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1: Es ist 3 Uhr.
0: Und jetzt geht's gemütlich durch die Nacht.

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2: Ich bin Tina Golatrella. Guten Morgen.
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2: Ein neues Atomkraftwerk in der Schweiz würde zwischen 14 und 43 Milliarden Franken kosten, je nach Projektverlauf. Das zeigt eine Studie der Akademien der Wissenschaften. Demnach dürfte ein Neubau nur mit erheblicher staatlicher Unterstützung realistisch sein. Bisher herrscht in der Schweiz ein AKW-Neubauverbot. Bei einem Wohnungsbrand in Schaffhausen sind 11 Personen verletzt worden. 9 von ihnen mussten ins Spital, wie die Schaffhauser Polizei mitteilte. Unter den verletzten Personen befinde sich auch eine Polizistin. Der Brand im Riet sei gestern Nacht in der Küche ausgebrochen, weshalb wird noch ermittelt. Ein starkes Erdbeben hat das Zentrum Perus erschüttert. Dabei seien mindestens 2 Menschen verletzt sowie mehr als 30 Gebäude beschädigt worden, berichtet der Sender Latina Noticias unter Berufung auf das Nationale Zivilschutzinstitut. Laut des Geophysikalischen Instituts Perus ereignete sich das Beben mit einer Stärke von 7,2 im Südwesten des Landes.
0: Sport.
2: Lugano hat in der Fußball-Conference League im Playoff-Hinspiel gegen Maccabi Tel Aviv mit 2:1 gewonnen. Der FC St. Gallen kassierte bei den Dänen von Noah Schelem eine knappe 0:1 Niederlage und der FC Sion verliert zu Hause gegen Ajax Amsterdam mit 2:4. In der Fußball-Europa League muss sich Schweizer Meister Thun auswärts gegen Lech Poznan mit 0:7 geschlagen geben. Auf der A1 Zürich Richtung Bern zwischen Wangen an der Aare und der Raststätte Deitingen-Ort gibt es Verkehrsbehinderungen wegen Schäden an der Strasse. Die rechte Spur ist gesperrt. Es regnet heute meistens und es gibt auch ein paar Gewitter mit kühlen Temperaturen von 16 bis maximal 22 Grad.
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3: Guten Start euch.
4: Guten Morgen zusammen, schön sind ihr da.

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1: Es ist 17:30.
2: Ich bin Tina Golatrella. Guten Morgen.
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2: Ein neues Atomkraftwerk in der Schweiz würde zwischen 14 und 43 Milliarden Franken kosten, je nach Projektverlauf. Das zeigt eine Studie der Akademien der Wissenschaften. Demnach dürfte ein Neubau nur mit erheblicher staatlicher Unterstützung realistisch sein. Bisher herrscht in der Schweiz ein AKW-Neubauverbot. Bei einem Wohnungsbrand in Schaffhausen sind 11 Personen verletzt worden. 9 von ihnen mussten ins Spital, wie die Schaffhauser Polizei mitteilte. Unter den verletzten Personen befinde sich auch eine Polizistin. Der Brand im Riet sei gestern Nacht in der Küche ausgebrochen, weshalb wird noch ermittelt. Ein starkes Erdbeben hat das Zentrum Perus erschüttert. Dabei seien mindestens 2 Menschen verletzt sowie mehr als 30 Gebäude beschädigt worden, berichtet der Sender Latina Noticias unter Berufung auf das Nationale Zivilschutzinstitut. Laut des Geophysikalischen Instituts Perus ereignete sich das Beben mit einer Stärke von 7,2 im Südwesten des Landes.
0: Sport.
2: Lugano hat in der Fußball-Conference League im Playoff-Hinspiel gegen Maccabi Tel Aviv mit 2:1 gewonnen. Der FC St. Gallen kassierte bei den Dänen von Noah Schelem eine knappe 0:1 Niederlage und der FC Sion verliert zu Hause gegen Ajax Amsterdam mit 2:4. In der Fußball-Europa-League muss sich Schweizer Meister Thun auswärts gegen Lech Poznan mit 0:7 geschlagen geben. Es gibt zurzeit keine Meldungen im Sendegebiet, kommen gut und sicher ans Ziel. Es regnet heute meistens und es gibt auch ein paar Gewitter mit kühlen Temperaturen von 16 bis maximal 22 Grad.
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5: Guten Morgen zusammen!
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0: guten Morgen miteinander.
1: Morgen zusammen. Wir starten den Freitag jetzt gerade mit dem Benson Boone. Sorry, I'm here for someone else.
0: Freitag, der 21. August.
1: Zuerst alles Wichtige für euch aus dem Argoviland und der Welt.
2: Ich bin der Felix Haldimann. Guten Morgen.
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2: Ein neues Atomkraftwerk könnte in der Schweiz 15, aber auch 45 Milliarden Franken kosten. Zu diesem Schluss kommen die Akademien der Wissenschaften Schweiz. Während die Hersteller von 15 Milliarden ausgehen, würden die Kosten aktueller AKW-Bauvorhaben darauf hindeuten, dass ein AKW eher 45 Milliarden Franken kosten könnte, sagt Urs Neu, Leiter Energiekommission der Akademien der Wissenschaften Schweiz.
4: Was wir eigentlich zeigen wollen, ist die Unsicherheit, die wir einfach haben bezüglich dieser Kosten. Das ist je nachdem, was man da für Erwartungen hat und Annahmen trifft. Manchmal sind es vielleicht auch Hoffnungen. Da kommt man halt auf sehr unterschiedliche Beträge. Es gibt so einen Eindruck für das Risiko.
2: Die möglichen Kosten wurden anhand internationaler Erfahrungswerte und Schätzungen analysiert. Die Neutralitätsinitiative dürfte Ende September klar abgelehnt werden. Das zeigt eine erste SRG-Umfrage. Nur 42% stimmen dem Vorhaben zu. Offen ist laut Umfrage hingegen das Rennen bei der Ernährungsinitiative. Dieser stimmen 47% zu, 49% sind dagegen. Die Hypothekarbank Lenzburg hat im ersten Halbjahr deutlich mehr verdient. Im Vergleich zum Vorjahr stieg der Konzerngewinn um 16% auf 9,1 Millionen Franken. Stärkster Treiber war das Zinsdifferenzgeschäft, wie die Bank mitteilt. Die Depotvolumen wuchsen gleichzeitig um 15%, während die Kundengelder leicht zurückgingen, so die Hypothekarbank Lenzburg.
3: Sport.
2: Im Playoff-Hinspiel für die Fußball-Europa League verliert Schweizer Meister Thun auswärts gegen Lech Posen deutlich mit 0:7. In den Playoffs zur Fußball-Conference League gewinnt Lugano gegen Maccabi Tel Aviv mit 2:1. Der FC St. Gallen verliert auswärts gegen die Dänen von Nordsjælland knapp mit 0:1. Sion muss trotz Führung gegen Ajax Amsterdam mit einer 2:4 Niederlage vom Platz.
0: Der Dow Jones New York schließt 1,3% im Minus, der Nasdaq schließt 0,7% im Minus und der Nikkei in Tokio steht aktuell 0,5% im Minus. Noch die Devise: Ein Euro gibt es für 94 Rappen, ein US-Dollar für 80 Rappen.
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1: Die Übersicht von unterwegs für euch am 3 ab 6 in Region Solothurn. A1 Richtung Bern wegen Strassenschäden ist dort zwischen Wangen an der Aare und der Raststätte Deitingen Nord die rechte Spur gesperrt. Es hat Stau drum zwischen Önsigen und Wangen an der Aare. Es geht hier im Moment 10 Minuten länger. Sonst läuft es, gute Fahrt.
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0: Das Wetter sind wir also sogar nicht mehr gewöhnt. Nach einer nassen Nacht regnet es heute noch ein bisschen weiter. Erst gegen den Nachmittag trocknet es ab und gegen den Abend kommt die Sonne vor. Dazu maximal 19 Grad. Freundlicher ist dann das Wochenende. Ihr könnt dort trocken als Stadtfest Zbruck. Es gibt an beiden Tagen Sonne und um die 23 Grad.
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0: Guten Morgen.
1: Morgen zusammen, schön sind wir da.
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0: aufwachen. Mit dem Alan Walker und Faded. Guten Morgen nach Gowieland.
1: Jetzt schon für oben am 6, ist auch etwas an dem Freitag. Einchecken tut jetzt Shakira und der Burna Boy in der Argovia Morgenshow. Guten Start euch.

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0: Luis Capaldi. Guten Morgen, Arguvialand, 19 ab 6. Und bis am Nachmittag regnet es hier noch etwas weiter. Dann trocknet es aber ab und gegen den Feierabend kommt dann auch noch die Sonne führen. Die bleibt dann auch übers Wochenende, bleibt dann freundlich und trocken bei um die 23 Grad.
1: Und wir bringen euch gut zu den Stau in der Region Solothurn. Nur da, wo ihr Geduld braucht, A1 Richtung Bern. Wegen Strassenschäden ist der Abschnitt zwischen Wangen an der Aare und der Aststadt-Teitingen dann die rechte Spur blockiert. Jetzt Stau zwischen Herkingen und Wangen an der Aare. Es geht da 20 Minuten länger. Sonst kommen wir überall für Schiffe, verlieren ihnen mehr als 10 Minuten. Und wir überlassen den roten Teppich in der Arguvia Morgenshow, der Ariana Grande. Guten Morgen!

0: Sie haben uns einen Haufen gute Ratschläge mit auf den Weg gegeben.
1: Ob es jetzt immer geholfen hat, sei dahingestellt, aber Sie haben es auf jeden Fall immer gut gemeint.
2: Ja, mein Grossvater hat mir nach der Training von meiner Ex gesagt, es gibt viele hübsche Mütter mit schönen Töchtern, hat er mir gesagt.
0: Recht hat er. Das ist doch gut, wie am Morgenshow, 23.06 Uhr am Freitag, was eben auch der internationale Tag der Senioren ist.
1: Ja, und die meisten, die haben Zeit mit den Grosseltern verbringen, haben sofort irgendeine lustige Geschichte, die fürs Leben bleibt. So auch der Marco vom Margovia-Team.
3: Mein Grossvater, der frisch ins Altersheim reingekommen ist, hat gesagt, es gefällt mir eigentlich nicht so, weil dort sind die Leute alle so faltig. Aber das Kaffee sei gut. Ich habe das schon so gesagt. Ja, aber hast du mal in den Spiegel geschaut? Und ich habe gesagt, ja, so schlimm bin ich nicht.
0: Und dann sind wir natürlich auch noch euch auf der Straße gefragt, was euch denn so für immer bleibt von den Grosseltern.
1: Ja, oder was ihr so gelernt habt.
4: Das gute Essen. Ich bin immer gerne durch die Stube oder durch die Küche bei den Grosseltern gelaufen. Und daheim habe ich dann nicht mehr mögen.
5: Dass man dankbar ist mit der Zeit, die man hat, miteinander. Oder im Allgemeinen an kleinen Sachen immer Freude hat.
6: Ehrlichkeit, immer ehrlich. Sonst haut er eins auf die Büchse, hat auch mit dem Grossvater gesagt.
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0: Naomi Laren nehmen wir mit aufs Bierfeld und hoffentlich auch euch Tickets via argoviafest.ch. Genau, heute in 2 Wochen ist Beizli-Fest. Und so mit dem Freitag starten spielen wir euch den Harry Styles jetzt gerade.
2: Nehmen auch Lorello mit. Habit.
0: Und einen zum Bluetooth drehen und mitsingen von Ossirin. Und noch ganz viel mehr Hits vor dem 7 für euch.
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2: Freitag, der 21. August.
0: Es ist 6:30.
4: Ich bin der Felix Haldimann. Guten Morgen.
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4: Ein neues Atomkraftwerk könnte in der Schweiz 15, aber auch 45 Milliarden Franken kosten. Zu diesem Schluss kommen die Akademien der Wissenschaften Schweiz. Während die Hersteller von 15 Milliarden ausgehen, würden die Kosten aktueller AKW-Bauvorhaben darauf hindeuten, dass ein AKW eher 45 Milliarden Franken kosten könnte, sagt Urs Neu, Leiter Energiekommission der Akademien der Wissenschaften Schweiz.
5: Was wir eigentlich zeigen wollen, ist die Unsicherheit, die wir einfach haben bezüglich den Kosten. Das ist je nachdem, was man da für Erwartungen hat und Annahmen trifft. Manchmal sind es vielleicht auch Hoffnungen. Da kommt man halt auf sehr unterschiedliche Beträge. Es gibt so einen Eindruck für das Risiko.
4: Die möglichen Kosten wurden anhand internationaler Erfahrungswerte und Schätzungen analysiert. Die Neutralitätsinitiative dürfte Ende September klar abgelehnt werden. Das zeigt eine erste SRG-Umfrage. Nur 42% stimmen zu, die immerwährende bewaffnete Neutralität in der Verfassung verankern zu wollen. Die Meinungsbildung sei bereits fortgeschritten. Offen ist laut Umfrage hingegen das Rennen bei der Ernährungsinitiative. Dort wollen 49% das Vorhaben ablehnen, 47% sind dafür. Das Spital Menzigen könnte seinen Betrieb schneller zurückfahren als bisher bekannt. Nach Recherchen von Tele-M1 könnte der Notfall bereits ab Ende Monat nachts geschlossen bleiben. Das Akutspital selbst wird Ende Oktober aus finanziellen Gründen geschlossen. Die Verantwortlichen bestätigen die vorzeitige Einschränkung noch nicht, erklären aber, eine Nachtschließung des Notfalls sei eines der geprüften Szenarien.
0: Grüßt euch unterwegs, kurz nach 6:30 kommen wir gut fürschi. Dicker Stau nur in der Region Solothurn, A1 Richtung Bern, da ist wegen Strassenschäden auf dem Abschnitt zwischen Wangen an der Aare und der Raststätte Eitingen-Ort die rechte Spur gesperrt. Drum Stau zwischen Herkingen und Wangen an der Aare, da aktuelles Plus von 1/2 Stunde.
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2: Es ist spitze so, als würde man die Natur durchschnaufen, hören, es regnet bis am Nachmittag weiter, dann trocknet es ab und gegen den Feierabend kommt auch die Sonne führen, dazu um die 19 Grad. Aufs Wochenende ist es dann wieder trocken und freundlich, da messen wir 21 bis 23 Grad. Wunderbares Wetter für zum Beispiel das Stadtfest Innsbruck.
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2: Jetzt der Harry Styles für euch.
0: Er hilft euch beim Outfit auslesen. Das ist American Girls. Guten Morgen.

0: Argovia Land. Genau heute in zwei Wochen ist Beizli Fest.
1: Und er hat sehr intensive Erinnerungen an die Party vom Jahr.
2: Dankeschön, Argovia Fest, ihr seid wundergeil!
0: Der Bastian Baker, der ist eben der lebende Beweis, dass es nie so ein Fest gibt wie bei uns auf dem Bierfeld.
3: Ja, look, ich weiss noch, das erste Mal war am 2. Juni 2012. Ich kenne das Datum noch, weil das ist ein sehr spezielles Tag für mich gewesen. Am 2:30 habe ich bei Argovia Fest gespielt. Und nachher bin ich sofort mit dem Helikopter auf Genf geflogen. Und nachher bin ich wieder mit dem Heli auf Pfäffikon geflogen. Dort habe ich auch gespielt. Aber ich weiss noch, ich habe am Argovia Fest versprochen, ich komme zurück fürs Afterparty. Damals noch der Stress ist dabei gewesen, der Blick ist dabei gewesen. Und wir haben eine riesen Afterparty gemacht mit meiner ganzen Band bis um 6 Uhr am Morgen. Und ich glaube, der erste doch gut fährst, werde ich einfach nie vergessen.
1: Ja, also wenn der Bastian Baker mit dem Heli über Genf und Pfäffiken zurück aufs Bierfeld kommt, einfach nur zum Party machen, dann ist das Synonym dazu, das dürfen wir nicht verpassen.
0: So ist es. 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
1: Herrlich, wie das geregnet hat diese Nacht. Das Böse hat richtig gewittert, mit Donner und Blitz und allem drum und dran. Ich habe es genossen. Es war wirklich schön gewesen. Und bis am Nachmittag regnet es auch noch ein bisschen weiter im Argovialand. Dann trocknet es aber ab und gegen den Feierabend kommt die Sonne führen. Die bleibt dann auch übers Wochenende, bleibt freundlich und trocken bei um die 23 Grad.
2: Einen freundlichen Gruß schicken wir dazu euch ins Auto. Wenn ihr in der Region Solothurn unterwegs seid, dann bringen wir euch gut durch den Stau auf der A1 Richtung Bern. Wegen Strassenschäden ist auf dem Abschnitt zwischen Wangen an der Aare und Strasstedt-Eitingen-Nord die rechte Spur gesperrt. Ihr habt im Moment bis zu 50 Minuten länger zwischen Herkingen und Wangen an der Aare. Sonst läuft es, verliert niemand mehr als 10 Minuten. 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

0: gibt es ein neues Traumpaar in der Musikszene. Mm. Also einmal businesstechnisch.
1: Ja, 8 vor 7, guten Morgen. Richtig, es gibt brandneuen Sound vom Stress. Er hat sich da mit Linda Ellis zusammengetan. Und dabei rausgekommen ist der Song, der «You» heisst und heute am Morgen rausgekommen ist.
0: Ganz eine spannende Mischung, finden wir ja. Eine Mischung, die eigentlich aus einer Not heraus entstanden ist, wie der Stress uns erzählt hat.
2: Wir hatten ein Problem auf einer Fernsehshow in Deutschland und wir brauchten eine Sängerin. Und ich habe sie einfach gefragt und sie ist gekommen, es war die Bombe. Und dann ich habe mir gedacht, wir müssen Musik einfach zusammen machen.
1: Ja, und so sind die beiden zusammen im Studio gelandet, wo Linda Ellis vom Stress mit Komplimenten überschüttet worden ist.
3: Es war sehr überraschend, wie mich der Stress Maschine genannt hat. Da habe ich mich natürlich sehr darüber gefreut.
2: Weil es ist auch so, sie ist wirklich eine Maschine im Studio. Ich habe mit vielen Künstlern gearbeitet und es war ein Genuss für uns. Sie ist so schnell und so gut. So, das war wirklich eine Freude.
0: Wow, und wir kommen jetzt in den Genuss von dieser Zusammenarbeit zum ersten Mal im Soundtrack zum Leben.
1: Das ist «You».
2: Hallo zusammen, ich bin der Stress.
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0: euren Start in Freitag mit dem Ed Sheeran. Guten Morgen.
1: Das ist einfach die beste Musik zum Mittag starten. Kommt jetzt gerade von Teddy Swims.
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0: Freitag, der 21. August.
1: Es ist 7 Uhr.
6: Ich bin der Felix Haldimann. Guten Morgen.
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6: Ein neues Atomkraftwerk könnte in der Schweiz 15, aber auch 45 Milliarden Franken kosten. Zu diesem Schluss kommen die Akademien der Wissenschaften Schweiz. Während die Hersteller von 15 Milliarden ausgehen, würden die Kosten aktueller AKW-Bauvorhaben darauf hindeuten, dass ein AKW eher 45 Milliarden Franken kosten könnte, sagt Urs Neu, Leiter Energiekommission der Akademien der Wissenschaften Schweiz.
8: Was wir eigentlich zeigen ist die Unsicherheit, die wir einfach haben bezüglich dieser Kosten. Das ist je nachdem, was man da für Erwartungen hat und Annahmen trifft. Manchmal sind es vielleicht auch Hoffnungen. Da kommt man halt auf sehr unterschiedliche Beträge. Es gibt so einen Eindruck für das Risiko.
6: Die möglichen Kosten wurden anhand internationaler Erfahrungswerte und Schätzungen analysiert. Die Neutralitätsinitiative dürfte Ende September klar abgelehnt werden. Das zeigt eine erste SRG-Umfrage. Nur 42% stimmen dem Vorhaben zu. Offen ist laut Umfrage hingegen das Rennen bei der Ernährungsinitiative. Dieser stimmen 47% zu, 49% sind dagegen. Die Hypothekarbank Lenzburg hat im ersten Halbjahr deutlich mehr verdient. Im Vergleich zum Vorjahr stieg der Konzerngewinn um 16% auf 9,1 Millionen Franken. Stärkster Treiber war das Zinsdifferenzgeschäft, wie die Bank mitteilt. Die Depotvolumen wuchsen gleichzeitig um 15%, während die Kundengelder leicht zurückgingen, so die Hypothekarbank Lenzburg.
7: Sport.
6: Im Playoff-Hinspiel für die Fußball-Europa League verliert Schweizer Meister Thun auswärts gegen Lech Posen deutlich mit 0:7. In den Playoffs zur Fußball-Conference League gewinnt Lugano gegen Maccabi Tel Aviv mit 2:1. Der FC St. Gallen verliert auswärts gegen die Dänen von Nordsjælland knapp mit 0:1. Sion muss trotz Führung gegen Ajax Amsterdam mit einer 2:4 Niederlage vom Platz.
0: Der Dow Jones New York schließt 1,3% im Minus, der Nasdaq schließt 0,7% im Minus und der Nikkei in Tokio steht aktuell 0,3% im Minus. Notenweise, ein Euro gibt es für 94 Rappen, ein US-Dollar für 80 Rappen.
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1: Das Neueste auf der Strasse für euch am 3 ab 7 Uhr, Region Solothurn. Wir bringen euch hier gut durch den Stau auf der A1 Richtung Bern. Zwischen Wangen an der Aare und der Raststätte Deitingen-Nord ist die rechte Spur gesperrt wegen Strassenschäden. Darum hat der Stau auf dem Abschnitt von Herkingen bis Wangen an der Aare im Moment ein Plus von 50 Minuten. Ausweichen auf die Hauptstrasse bringt nichts, auch die sind verstopft. Region Zürich, A3 Westring Richtung Basel, zwischen Urdorf Nord und dem Limmental Kreuz, 10 Minuten Plus. Zwischen läuft's, habt Sorge und gute Fahrt.
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0: Also ich glaube, das Wetter sind wir uns gar nicht mehr recht gewöhnt. Nach einer nassen Nacht regnet es heute noch ein bisschen weiter. Erst gegen den Nachmittag trocknet es ab und gegen den Feierabend kommt dann die Sonne führen. Dazu 19 Grad. Freundlicher dann doch wieder das Wochenende. Ihr könnt hier trocken an Stadt Festsbruck zum Beispiel. Es gibt an beiden Tagen Sonne und um die 23 Grad.
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0: Guten Morgen.
1: Guten Morgen, das ist der Teddy Swims im Soundtrack zum Leben, Mr. No.

0: Guten Morgen, Norgovialand. Zusammen starten wir in Freitag.
1: Das ist der runde 40. Geburtstag von Usain Bolt, der Sprinter. Und jetzt nach Coldplay, der Norgovia Morgenshow, könnt ihr etwas abstauben, das so ein bisschen mit ihm zu tun hat.

0: Wir schicken euch an einen der grössten Leichtathletik-Events der Welt.
1: Wo wir unter anderem auch Sidasäckle sehen.
2: Hallo zusammen, das ist Marjane Kambunschi, die schnellste Schweizerin auf 100 Meter. Und hier könnt ihr jetzt die Billette gewinnen für Weltklasse Zürich.
1: Targovia Morgenshow, wir haben es 11 Minuten nach dem 7. Und am nächsten Donnerstag wird gesprintet, über Hürden gehüpft oder Speer geworfen im Stadion Letzigrund.
0: Es ist ja wirklich ein riesen Happening, das die Fans in Scharen auf Zürich zieht.
3: Weil wir selber Leichtathletik angefressen sind und die Stimmung immer Hammer ist.
4: Ja, alle Leute rufen hopp hopp und man kommt relativ näher an die Künstler an und sieht, wie sie vorbeirennen und man sieht, wie sie im Ziel einlaufen sind. Und das macht es eben spannend.
5: Das ist die ganze Atmosphäre. Man macht coole Stimmung.
0: Ein Telefon nach Argovialand und ihr seid mit dabei.
1: 0848 120 120. Jetzt anrufen, wenn ihr Tickets wollt für Weltklasse Zürich nächste Woche. Notabene Kategorie 1.

0: Euer Start mit dem Nico Santos in der Freitag, es ist 18.07.
1: Und mit dem Update von der Strasse, das beschränkt sich jetzt auf die Region Solothurn. Dafür braucht ihr da umso mehr Geduld. A1 Richtung Bern wegen Strassenschäden ist zwischen Wangen an der Aare und Raststätte-Teitingen-Ort die rechte Spur gesperrt. Es hat darum Stau zwischen Herkingen und Wangen an der Aare. Hier im Moment ein Plus von 50 Minuten.
0: Und bis am Nachmittag regnet es stellenweise noch ein bisschen weiter im Argovialand. Dann trocknet es aber ab und gegen den Feierabend kommt dann auch die Sonne vor. Die bleibt auch übers Wochenende, bleibt freundlich und trocken bei um die 23 Grad.
1: Wir schicken euch an einen der grössten Leichtathletik-Events der Welt. Und zwar das Weltklasse Zürich nächsten Donnerstag im Stadion Letzigrund. Haben wir vorhin gesagt, ihr könnt anrufen, wenn ihr dabei sein wollt. Und durchkommt die Argovia-Hörerin Elvira Fuschofisen.
2: Weil ich schon, ja, das ist über 30 Jahre, als ich das letzte Mal war und ich auch gerne wieder mal weggehen. Die Atmosphäre aufsaugen und ich schaue es einfach daheim am Fernsehen. Aber live ist natürlich gerade noch mal ein Stück anders.
1: Ja. Was sind so Erinnerungsfetzen, wofür kommen wir das letzte Mal?
2: Boah.
1: Das ist auch schon lange her, die 30 Jahre.
2: Das ist zu lang.
0: Seit das wieder mal gehst.
1: Ja. Aber ja, dann kommst du sogar noch gepolsterten Sitz und kannst jemanden mitnehmen.
2: Juhu. Nein.
0: Doch.
2: Ich danke vielmals, das ist schon mega.

0: Genau, heute in zwei Wochen starten wir ins Festwochenende. Eröffnet wird das, denk ich, traditionell mit dem Beizli-Fest.
1: Und das hat ja seinen ganz eigenen Reiz. Das Festgelände ist offen, Kilby, Foodstand, Bars und natürlich die unzähligen Beizli.
2: Ich finde das Beizli-Fest sehr schön, es ist ein Höhepunkt des Jahres. Und ich werde mit Abstand jedes Jahr am Freitag dabei sein.
3: Ist voll geil, wir sind jedes Jahr da, geht immer ab.
4: Tradition ist Beizli-Fest, ja. Es ist gemütlicher, es ist kein Most.
5: Passiert alle Jahr, irgendetwas Neues, Lustiges.
0: Und dann auch wieder mit am Start sind die

0: Gruftis aus Windisch. Die Fasnachtsgruppe ist mit einer Beiz auf dem Gelände und sie freuen sich schon riesig.
1: Hey, es kribbelt schon recht bei uns, wirklich. Es ist, wir freuen uns, wir sind in den Vorbereitungen, schon länger dran natürlich. Ja, und man merkt bei unserer ganzen Gruppe, wir sind eine grosse Gruppe, merkt man wirklich, sind alle so ein bisschen positiv angespannt.
0: Ja, genau so geht es uns doch auch.
2: Tickets für das Bätzlifest gibt es übrigens nur an der Obenkasse vor Ort und die für den Konzertsamstag via Vorverkauf auf argoviafest.ch.
0: Noch zwei Wochen und dann lassen wir es zusammen krachen, gerne auch mal im Bätzli von der Gruftis.
1: Ein Top-Platz mit Sicht auf die Bühne am Samstag. Eben am Freitag ist so ein bisschen der Place to be, wo man sich wieder trifft und so, wo man eben all die Erinnerungen ein bisschen aufleben lässt. Wir haben natürlich coole Drinks, mega motivierte Leute an der Bar am Arbeiten und natürlich ganz coole DJs, die gute, zeitgemäße Musik machen.

0: David.
1: Next Summer.
0: Guten Morgen, Marco Violanz.
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0: Taylor Swift darf nicht fehlen, zum Tag starten. Elizabeth Taylor, jetzt gerade.
3: Nehmen wir auch den Tayo Cruz und Kylie Minogue noch mit. Higher.
0: Gute Laune zum Mitnehmen auch bei R.E.M. und Losing My Religion zusammen mit ganz vielen anderen Hits vor dem

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8: Freitag, der 21. August.
9: Jetzt ist es 7:30 Uhr.
10: Ich bin der Felix Haldimann. Guten Morgen.
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11: Ein neues Atomkraftwerk könnte in der Schweiz 15, aber auch 45 Milliarden Franken kosten. Zu diesem Schluss kommen die Akademien der Wissenschaften Schweiz. Während die Hersteller von 15 Milliarden ausgehen, würden die Kosten aktueller AKW-Bauvorhaben darauf hindeuten, dass ein AKW eher 45 Milliarden Franken kosten könnte, sagt Urs Neu, Leiter Energiekommission der Akademien der Wissenschaften Schweiz.
12: Was wir eigentlich zeigen wollen, ist die Unsicherheit, die wir einfach haben bezüglich den Kosten. Das ist je nachdem, was man da für Erwartungen hat und Annahmen trifft. Manchmal sind es vielleicht auch Hoffnungen. Da kommt man halt auf sehr unterschiedliche Beträge. Es gibt so einen kleinen Eindruck für das Risiko.
11: Die möglichen Kosten wurden anhand internationaler Erfahrungswerte und Schätzungen analysiert. Die Neutralitätsinitiative dürfte Ende September klar abgelehnt werden. Das zeigt eine erste SRG-Umfrage. Nur 42% stimmen dem Vorhaben zu. Offen ist laut Umfrage hingegen das Rennen bei der Ernährungsinitiative. Dieser stimmen 47% zu, 49% sind dagegen. Das Spital Menzigen könnte seinen Betrieb schneller zurückfahren als bisher bekannt. Nach Recherchen von Tele-M1 könnte der Notfall bereits ab Ende Monat nachts geschlossen bleiben. Das Akutspital selbst wird Ende Oktober aus finanziellen Gründen geschlossen. Die Verantwortlichen bestätigen die vorzeitige Einschränkung noch nicht, erklären aber, eine Nachtschließung des Notfalls sei eines der geprüften Szenarien.
9: Grüßt euch unterwegs am 7.32. Wir schicken Geduld in die Region Solothurn. A1 Richtung Bern, zwischen Wangen an der Aare und Raststedt-Deitingen-Nord ist wegen Strassenschäden die rechte Spur blockiert. Es hat Stau auf dem Abschnitt von Herkingen bis Wangen an der Aare. Hier im Moment ein Plus von einer Stunde. So läuft es überall so, wie es muss. Gute Fahrt.
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13: Wenn man genau anlässt, dann hört man die Natur, wie sie durchschnauft ein bisschen. Es regnet noch bis am Nachmittag weiter stellenweise, dann trocknet es überall ab und gegen den Feierabend kommt die Sonne vor. Dazu um die 19 Grad. Aufs Wochenende ist es wieder trocken und freundlich. Da messen wir 21 bis 23 Grad. Wunderbares Wetter für zum Beispiel Stadtfest Zbruck.
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0: 20 vor 8, das ist Zeit zum Spielen.
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2: Sie hat sich auf argovia.ch angemeldet und ist jetzt meine Kandidatin, die Maria von Unterentfelde. Guten Morgen.
3: Guten Morgen, Matteo.
2: Du hast die Chance, jetzt 100 Franken abzustauben, um zu posten. 6 Fragen musst du für das innerhalb von 20 Sekunden sinngemäß falsch beantworten, liebe Maria.
3: Gut.
2: Fragen, Anregungen, alles klar?
3: Alles tipptopp.
2: Argovi-Land, ihr rötelt und fiebert mit und schaut, ob ihr es auch geschafft hättet. Maria, toi toi toi und mach alles falsch.
3: Super, dann machen wir's.
2: Wie viele Zechen hat es an einem Fuß?
3: 11.
2: Falsch. Was brauchst du, wenn du nicht gut siehst?
3: Ein Telefon.
2: Falsch. Ist Mailand in der Schweiz?
3: Ja.
2: Falsch. Wie viel Meter ist ein halber Kilometer?
3: 120.
2: Auch falsch. Aber jetzt sind die 20
3: Nein.
2: Sekunden. Oh no!
3: Nein!
2: Zwei Fragen wären noch übrig gewesen. Maria, nicht für ungut. Ich habe Freude, dass du Teil der Show gewesen bist.
3: Super, probieren wir es nächstes Mal.
2: Argovi-Land online, eure Möglichkeit zum dabei sein.
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0: R.E.M. Für euren Start in Freitag in 13 Minuten ist 8. Und bis am Nachmittag regnet es stellenweise noch etwas weiter im Argovialand. Dann rechnet es aber ab und gegen den Feierabend kommt dann noch die Sonne führen. Die bleibt dann auch übers Wochenende. Das wird freundlich und trocken bei um die 23 Grad.
1: Geduld auf der Straße braucht ihr nur in der Region Solothurn. Das will auf der A1 Richtung Bern wegen Strassenschäden zwischen Wangen an der Aare und der Raststätte Deitingen Nord die rechte Spur gesperrt ist. Wir bringen euch gut durch den Stau auf dem Abschnitt zwischen Herkingen und Wangen an der Aare. Da geht es im Moment eine Stunde länger. Ausweichen auf die Hauptstrasse bringt nicht viel von Hegendorf auf Niederbib. Da im Moment ein Plus von 50 Minuten. Viel Geduld dort, sonst läuft es überall so wie es muss mit dem aktuellen Hit von One Republic.

0: Sie haben uns einen Haufen gut gemeinte Ratschläge mit auf den Weg gegeben.
1: Ob sie mir geholfen hat, sei dahingestellt, aber sie haben es auf jeden Fall immer gut gemeint.
2: Ja. Mein Großvater hat mir nach der Training von meiner Ex gesagt, es gibt viele hübsche Mütter mit schönen Töchtern. Hat er mir gesagt.
0: Ja, hat er ja auch recht. 9 Minuten vor 8 Uhr an dem Freitag, wo eben auch der internationale Tag der Senioren ist.
1: Und die meisten, die haben Zeit mit den Großeltern verbringen, haben sofort irgendeine lustige Geschichte, die fürs Leben bleibt. So auch der Marco vom Argovia Team.
3: Mein Großvater, als er frisch ins Altersheim hineinkam, hat er gesagt, es gefällt mir eigentlich nicht so, weil dort sind die Leute alle so faltig. Aber das Kaffee sei gut. Dann habe ich das schon so gesagt. Ja, aber hast du mal in den Spiegel geschaut? Dann habe ich gesagt, ja, also so schlimm bin ich nicht.
0: Und natürlich sind wir auch euch auf die Strasse gefragt, was euch denn immer bleibt von den Grosseltern.
1: Oder auch, was ihr so gelernt habt.
4: Das gute Essen. Ich bin immer gerne durch die Stube oder durch die Küche bei den Grosseltern gelaufen. Und daheim habe ich dann nicht mehr mögen.
5: Dass man dankbar ist mit der Zeit, die man hat, miteinander. Oder im Allgemeinen an kleinen Sachen immer Freude hat.
6: Ehrlichkeit, immer ehrlich. Sonst haut er eins auf die Büchse, hat auch mein Großvater gesagt.
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0: Argovia Festmusik von der Anna Rossinelli. Heute in zwei Wochen ist Beizli Fest.
1: Tickets für den Samstag auf argoviafest.ch und dann im Soundtrack zum Leben parat für euch. Zum Freitag starten der Alex Warren und Fever Dream.
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1: Es ist 8 Uhr.
13: Ich bin der Felix Haldimann. Guten Morgen.
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13: Die Neutralitätsinitiative dürfte Ende September klar abgelehnt werden. Das zeigt eine erste SRG-Umfrage. Nur 42% stimmen zu, die immerwährende bewaffnete Neutralität in der Verfassung verankern zu wollen. Die Meinungsbildung sei bereits fortgeschritten. Offen ist laut Umfrage hingegen das Rennen bei der Ernährungsinitiative. Dort wollen 49% das Vorhaben ablehnen, 47% sind dafür. Die Hypothekarbank Lenzburg hat im ersten Halbjahr deutlich mehr verdient. Im Vergleich zum Vorjahr stieg der Konzerngewinn um 16% auf 9,1 Millionen Franken. Stärkster Treiber war das Zinsdifferenzgeschäft, wie die Bank mitteilt. Die Depotvolumen wuchsen gleichzeitig um 15%, während die Kundengelder leicht zurückgingen, so die Hypothekarbank Lenzburg. Ein Mann ist vom Bezirksgericht Lenzburg wegen Gewalt und sexueller Übergriffe gegen seine Ehefrau zu 2 Jahren bedingt verurteilt worden. Die Staatsanwaltschaft hatte 5 Jahre Gefängnis gefordert. Deutlich milder fiel die Strafe unter anderem aus, weil die Frau nicht wollte, dass ihr Mann ins Gefängnis muss. Sie erklärte, dass ihre beiden Söhne dadurch eine wichtige Bezugsperson verlieren würden. Das Urteil ist noch nicht rechtskräftig.
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13: Im Playoff-Hinspiel für die Fußball-Europa League verliert Schweizer Meister Thun auswärts gegen Lech Posen deutlich mit 0:7. In den Playoffs zur Fußball-Conference League gewinnt Lugano gegen Maccabi Tel Aviv mit 2:1. Der FC St. Gallen verliert auswärts gegen die Dänen von Nordjylland knapp mit 0:1. Sion muss trotz Führung gegen Ajax Amsterdam mit einer 2:4 Niederlage vom Platz.
0: Der Dow Jones New York schließt 1,3% im Minus, der Nasdaq schließt 0,7% im Minus und der Nikkei in Tokio steht aktuell 0,6% im Minus. Notenweise, ein Euro gibt es für 93 Rappen, ein US-Dollar für 80 Rappen.
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1: 2 Minuten nach 8 Uhr, da ist die Übersicht von unterwegs für euch. Nur eine Meldung aus der Region Solothurn. Dafür braucht ihr da umso mehr Geduld. Wir bringen euch gut durch den Stau auf der A1 Richtung Bern. Zwischen Wangen an der Aare und der Raststätte-Teitingen-Ort ist die rechte Spur gesperrt wegen Strassenschäden. Darum Stau auf dem Abschnitt zwischen Herkingen und Wangen an der Aare. Da im Moment ein Plus von einer Stunde. Sonst läuft es überall so, wie es muss. Gute und eine sichere Fahrt euch.
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0: Ja, und das trübe Wetter sind wir uns gar nicht mehr so richtig gewöhnt. Nach einer nassen Nacht regnet es stellenweise noch etwas weiter. Erst gegen den Nachmittag trocknet es dann überall ab und gegen den Abend kommt dann noch die Sonne führen, dazu 19 Grad. Freundlicher dann das Wochenende. Ihr könnt trocken als Stadt Festbruck. Es gibt an beiden Tagen Sonne und um die 23 Grad.
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0: Geht's jetzt vom Alex Warren.
1: Das ist Fever Dream. Guter Start in Freitag, Argovia Land.

0: Guten Morgen, Argovialand. Zusammen starten wir in Freitag.
1: Den Flügel haben wir schon reingeschoben, da ins Argovia Morgenshow-Studio. Das sind Blue, Brief Easy, am 8.8.

0: Blue für euch am Freitagmorgen 11 ab 8. Und es gibt ja da ein neues Traumpaar in der Schweizer Musikszene. Ja, also einmal so businesstechnisch.
1: 11 ab 8, guten Morgen, richtig. Es gibt brandneuen Sound vom Stress. Und er hat sich da mit der Linda Ellis zusammengetan. Und dabei rausgekommen ist der Song «You», der heute am Morgen rausgekommen ist.
0: Ganz eine spannende Mischung, finden wir ja. Eine Mischung, die eigentlich aus einer Not heraus entstanden ist, wie der Stress uns erzählt hat.
2: Wir hatten ein Problem auf einer Fernsehshow in Deutschland und wir brauchten eine Sängerin. Und ich habe sie einfach gefragt und sie ist gekommen, es war die Bombe. Und dann ich habe mir gedacht, wir müssen Musik einfach zusammen machen.
1: Und so sind die beiden zusammen im Studio gelandet, wo die Linda Ellis vom Stress also wirklich mit Komplimenten überschüttet worden ist.
3: Es war sehr überraschend, wie mich der Stress Maschine genannt hat. Da habe ich mich natürlich sehr darüber gefreut.
2: Weil es ist auch so, sie ist wirklich eine Maschine im Studio. Ich habe mit vielen Künstlern gearbeitet und es war ein Genuss für uns. Sie ist so schnell und so gut. So, das war wirklich eine Freude.
0: Und wir kommen jetzt in den Genuss von dieser Zusammenarbeit. Zum ersten Mal im Soundtrack zum Leben.
1: Das ist You für euch.
2: Hallo zusammen, ich bin der Stress.
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0: Titelmusik von der Kulturelle Friends. Guten Morgen, Argovialand, 18.08. Und bis am Nachmittag da regeln die stellenweise noch etwas weiter. Dann trocknet es aber ab und gegen den Feierabend kommt auch die Sonne führen. Die bleibt dann auch übers Wochenende. Das wird freundlich und trocken bei um die 23 Grad.
1: Wir begleiten euch mit ganz viel Musik durch den Stau in der Region Solothurn, A1 Richtung Bern, zwischen Wangen an der Aare und der Raststätte Deitingen Nord. Da ist die rechte Spur gesperrt wegen Strassenschäden. Darum ein dicker Stau aktuell auf dem Abschnitt zwischen Herkingen und Wangen an der Aare. Es geht hier immer noch gut eine Stunde länger. Sonst läuft es aber alles so, wie es muss. Gute Fahrt mit dem aktuellen von der Olivia Rodrigo. Das ist Drop Dead.

0: Drop Dead.
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0: der Luis Capaldi bei Argovia.
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0: Zusammen starten wir den Endspurt richtig Wochenende. Jetzt gerade mit der Meghan Trainor und ihrem aktuellen Getting Girl.
2: Da gibt's Power von der Ava Max.
0: Und vor 9 Uhr zusammen mit ganz vielen anderen jetzt Katy Perry, I Kissed the Girl.
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18: 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August.
19: Es ist 8:30.
20: Ich bin der Felix Haldimann. Guten Morgen.
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20: Nach einem Großbrand in Thusis im Kanton Graubünden werden 5 Personen vermisst. Das teilt die Bündner Kantonspolizei mit. Weiter wurden 8 Personen verletzt, 2 davon schwer. Der Brand brach in einem Restaurant mit Wohnungen aus. Rund 100 Feuerwehrleute waren mit Löscharbeiten beschäftigt, die heute Morgen noch andauerten. Weil das Treppenhaus einstürzte, musste das Dach mit einem Kran geöffnet werden. Ein Mann ist vom Bezirksgericht Lenzburg wegen Gewalt und sexueller Übergriffe gegen seine Ehefrau zu 2 Jahren bedingt verurteilt worden. Die Staatsanwaltschaft hatte 5 Jahre Gefängnis gefordert. Deutlich milder fiel die Strafe unter anderem aus, weil die Frau nicht wollte, dass ihr Mann ins Gefängnis muss. Sie erklärte, dass ihre beiden Söhne dadurch eine wichtige Bezugsperson verlieren würden. Das Urteil ist noch nicht rechtskräftig. Mehrere westliche Länder haben Israel aufgefordert, ein umstrittenes Siedlungsprojekt im besetzten Westjordanland abzubrechen. Weiter heißt es in einem gemeinsamen Statement, die Ausweitung der Siedlungen im Westjordanland müsse beendet werden. Israel besetzt das Westjordanland seit fast 50 Jahren. Unter anderem kritisierten Deutschland, Frankreich und Großbritannien die Siedlungspläne Israels. Auch UNO-Generalsekretär Antonio Guterres zeigte sich tief besorgt über die geplante Siedlung. Der Waldbrand im Westen der deutschen Stadt Köln ist endgültig gelöscht. Das teilen die Behörden mit. Das Feuer war vor einer Woche bei Hürtgenwald ausgebrochen. Der Brand hatte rund 300 Hektar Wald zerstört. Es handelte sich um den größten Waldbrand in der Geschichte des Bundeslands Nordrhein-Westfalen.
0: Grüßt euch ein Auto, kurz nach 8:30 Uhr, braucht ihr immer noch gute Portionen Geduld in der Region Solothurn A1 Richtung Bern. Zwischen Wangen an der Aare und Radstedt-Deitingen-Ort ist die rechte Spur gesperrt wegen Strassenschäden. Ein dicker Stau drum auf dem Abschnitt zwischen Herkinger und Wangen an der Aare. Da verliert ihr im Moment eine Stunde. Sonst läuft's, gute Fahrt.
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18: Es ist ein bisschen so, als würde man die Natur durchschnaufen hören. Es regnet bis am Nachmittag noch weiter. Dann trocknet es ab und gegen den Feierabend kommt die Sonne führen. Dazu um die 19 Grad. Auf das Wochenende ist es wieder trocken und freundlich. Da messen wir 21 bis 23 Grad. 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
18: Gibt's von der Meghan Trainor.
0: Get it, girl. Guten Morgen. Good

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0: Guten Morgen, Arguvialan. Schön starten wir zusammen in Freitag in 12 Minuten 9.
1: Und wir schicken ein Gruß ins Auto in der Region Solothurn. Immer noch viel Geduld gefragt auf der A1 Richtung Bern. Zwischen Wangen an der Aare und der Raststätte Deitingen Nord ist die rechte Spur gesperrt wegen Strassenschäden. Darum braucht ihr im Moment eine Stunde länger zwischen Herkingen und Wangen an der Aare.
0: Und bis am Nachmittag regnet es noch ein bisschen weiter im Arguvialan. Dann trocknet es aber ab und gegen den Feierabend kommt dann auch noch die Sonne führen. Die bleibt dann auch übers Wochenende. Das wird freundlich und trocken bei um die 23 Grad.
1: Radio Arguvia schickt euch als Weltklasse Zürich. Haben wir vorhin gerade gesagt, ihr dürft anrufen, wenn ihr gehen wollt. Und durchkommen ist die Arguvia-Hörerin Gabi.
2: Juhu! Das ist ja mega!
1: Wieso willst du unbedingt als Weltklasse Zürich?
2: Ich will meine Tochter das sagen. Sie hat Matur abgeschlossen im Juni und sie hat Ergänzungsfach Sport gehabt. Und sie ist so Leichtathletik und überhaupt Sport angefressen, dass ihr das gerne würde senken.
0: Wunderbar. Gabi, wie lieb von dir.
1: Grosse Gratulation an deine Tochter und viel Spass am Weltklasse Zürich dürfen gehen.
2: Super, danke, das ist mega lieb. Sie wird sich riesig freuen.
1: Und Arguvialand, es gibt noch mehr Tickets für euch heute hier bei uns in der Arguvia Feierabendshow, kurz nach 16:30.

0: Guten Morgen, Arbogenland.
1: Guten Morgen. Es geht ab in Freitag jetzt gerade mit der Shakira und Burna Boy.
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0: Freitag, der 21. August.
1: Es ist 9 Uhr.
16: Ich bin Felix Haldimann. Guten Morgen.
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16: Nach einem Großbrand in Thusis im Kanton Graubünden werden 5 Personen vermisst. Das teilt die Bündner Kantonspolizei mit. Weiter wurden 8 Personen verletzt, 2 davon schwer. Der Brand brach in einem Restaurant mit Wohnungen aus. Rund 100 Feuerwehrleute waren mit Löscharbeiten beschäftigt, die heute Morgen noch andauerten. Weil das Treppenhaus einstürzte, musste das Dach mit einem Kran geöffnet werden. Ein Mann ist vom Bezirksgericht Lenzburg wegen Gewalt und sexueller Übergriffe gegen seine Ehefrau zu 2 Jahren bedingt verurteilt worden. Die Staatsanwaltschaft hatte 5 Jahre Gefängnis gefordert. Deutlich milder fiel die Strafe unter anderem aus, weil die Frau nicht wollte, dass ihr Mann ins Gefängnis muss. Sie erklärte, dass ihre beiden Söhne dadurch eine wichtige Bezugsperson verlieren würden. Das Urteil ist noch nicht rechtskräftig. Gegen den Aargauer Oberrichter Jan Six laufen mindestens 4 Betreibungen wegen offener Rechnungen. Hintergrund ist ein jahrelanger Streit über Gemeinschaftskosten in seinem Wohnquartier. Six bestreitet die Forderungen und muss deshalb vor den Friedensrichter. Auswirkungen auf seine politische Wiederwahl dürfte der Streit vorerst nicht haben. Die zuständige Kommission empfiehlt Six weiterhin zur Wiederwahl als Oberrichter. Mehrere westliche Länder haben Israel aufgefordert, ein umstrittenes Siedlungsprojekt im besetzten Westjordanland abzubrechen. Weiter heißt es in einem gemeinsamen Statement, die Ausweitung der Siedlungen im Westjordanland müsse beendet werden. Unter anderem kritisierten Deutschland, Frankreich und Großbritannien die Siedlungspläne Israels.
0: Der Nikkei in Tokio schließt 0,4% im Minus und dann geht noch die Devise. Ein Euro kostet 93 Rappen, ein US-Dollar gibt es für 80 Rappen.
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1: 2 Minuten nach 9 Uhr, wir bringen euch gut durch den Stau in der Region Solothurn. Viel Geduld gefragt auf der A1 Richtung Bern. Zwischen Wangen an der Aare und der Raststätte Deitingen Nord ist die rechte Spur gesperrt wegen Strassenschäden. Darum geht es im Moment knapp eine Stunde länger zwischen Herkingen und Wangen an der Aare. Sonst läuft's, gute Fahrt.
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0: Das trübe Wetter sind wir uns gar nicht mehr so recht gewöhnt. Nach einer nassen Nacht regnet es heute auch noch etwas weiter. Erst gegen den Nachmittag trocknet es dann mal ab und gegen den Abend kommt dann auch noch die Sonne führen, dazu 19 Grad. Freundlicher ist das Wochenende. Ihr könnt da trocken als Stadtfest zu Bruck. Es gibt an beiden Tagen Sonne und um die 23 Grad.
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0: Der Rhein ist 23 Grad, die Aaren und Reuss 24, die Limmat 25 und der Halwiler See ist 26 Grad.
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0: Guten Freitag.
1: Morgen zusammen, schön sind ihr mit uns.
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1: Sie hat sich auf Argovia.ch angemeldet und ist jetzt meine Kandidatin, Maria von Unterrentfelden. Guten Morgen.
2: Guten Morgen, Matteo.
1: Du hast die Chance, jetzt 100 Franken abzustauben, um zu posten. 6 Fragen musst du für das innerhalb von 20 Sekunden sinngemäß falsch beantworten, liebe Maria.
2: Gut.
1: Fragen, Anregungen, alles klar?
2: Alles tiptop.
1: Argoviland, ihr rötelt und fiebert mit und schaut, ob ihr es auch geschafft hättet. Maria, toi toi toi und mach alles falsch.
2: Super, dann machen
1: wir es. Wie viele Zechen hat es an einem Fuß?
2: 11.
1: Falsch. Was brauchst du, wenn du nicht gut siehst?
2: Ein Telefon.
1: Falsch. Ist Mailand in der Schweiz?
2: Ja.
1: Falsch. Wie viel Meter ist ein halber Kilometer?
2: 120.
1: Auch falsch. Aber jetzt sind die 20
2: Nein.
1: Sekunden. Oh no.
2: Nein.
1: 2 Fragen wären noch über gewesen. Maria, nicht für ungut, ich habe Freude, dass du Teil von der Show gewesen bist.
2: Super, probieren wir es nächstes Mal.
1: Argoviland online, eure Möglichkeit zum dabei sein.
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0: 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Und das ist sein Hit, wenn die Welt 1986. 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

0: Tonight. 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
0: Tiffany Harris gibt es vor dem 10.
2: Sommer-Vibes gibt es dann auch von diesen beiden. Ray Dalton und Alvaro Soler.
0: Und die grössten Kult-Hits im Soundtrack zum Leben vor dem 10. Police. Jetzt haben wir es, 9.32 Uhr, grüßt euch ins Auto. Wir bringen euch gut durch den Stau in der Region Solothurn. Immer noch einen dicken Stau auf der A1 Richtung Bern. Zwischen Wangen an der Aare und der Raststätte-Deitingen-Ort. Da ist die rechte Spur zu wegen Strassenschäden. Darum geht es im Moment gut 3/4 Stunde länger auf dem Abschnitt zwischen Herkingen und Wangen an der Aare. Sonst läuft es überall so, wie es muss. Habt Sorge und kommt gut an euch ins Ziel.
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0: sind wir unterwegs durch den Freitag.
1: Und jetzt gibt es Musik, die es auch live gibt. Heute Abend am Stadtfest zu Bruck. Joya Marlene tritt auf. Und jetzt hier für euch im Soundtrack zum Leben. I think I'm in love.

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7: Das ist der Freitag. Schön sind ihr da. Es ist 10 Uhr.
8: Ich bin der Felix Haldimann.
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9: Im Kanton Aargau sollen die Steuern nächstes Jahr nochmals sinken. Die Regierung will den Steuerfuß um 2 Prozentpunkte auf 98% senken. Gleichzeitig rechnet der Kanton in den kommenden Jahren mit hohen Defiziten. Grund sind vor allem steigende Ausgaben für Gesundheit, Bildung und Sicherheit. Die fehlenden Millionen sollen vorerst aus den Reserven bezahlt werden. Der Grosse Rat entscheidet im Dezember über die Steuersenkung. Ein neues Atomkraftwerk könnte in der Schweiz 15, aber auch 45 Milliarden Franken kosten. Zu diesem Schluss kommen die Akademien der Wissenschaften Schweiz. Die Hersteller gehen von 15 Milliarden Franken aus. Die Kosten aktueller AKW-Bauvorhaben würden aber darauf hindeuten, dass ein AKW eher 45 Milliarden Franken kosten könnte. Im Moment gäbe es kaum Erfahrungswerte, da erst wenige AKWs der neuen Generation in Europa fertig gebaut worden sind, sagt Urs Neu, Leiter der Energiekommission der Akademien der Wissenschaften Schweiz.
10: Man kann sagen, so Ende 20-30er Jahre wird man sicher mehr wissen, wie sich die Kosten entwickeln. Oder? Also sei es, ob sich die Vorstellungen von der Industrie, ob sich die verwirklichen oder nicht.
9: Die Kosten wurden anhand internationaler Erfahrungswerte und Schätzungen analysiert. Nach einem Großbrand in Thusis im Kanton Graubünden werden 5 Personen vermisst. Das teilt die Bündner Kantonspolizei mit. Weiter wurden 8 Personen verletzt, 2 davon schwer. Der Brand brach in einem Restaurant mit Wohnungen aus. Rund 100 Feuerwehrleute waren mit Löscharbeiten beschäftigt, die heute Morgen noch andauerten. Weil das Treppenhaus einstürzte, musste das Dach mit einem Kran geöffnet werden. Noah und Sophia sind im vergangenen Jahr die beliebtesten Babynamen gewesen. Der Vorname Noah setzte damit seine langjährige Beliebtheit fort, teilt das Bundesamt für Statistik mit. Auf den weiteren Plätzen folgten bei den Knaben Liam und Gabriel. Neben Sophia waren bei den Mädchen Emma und Mia an der Spitze. In der Region Bern-Solothurn staut auf der A1 Richtung Bern ab Herkingen weg Belagsschäden zwischen Wangen an der Aare und der Raststätte Deitingen Nord. Der rechte Fahrstreifen ist gesperrt, es kann rund eine Stunde länger gehen. Bitte bildet dort eine Rettungsgasse. Wer vom Gotthard her auf Bern muss, kann über die A2 ausweichen. Dann klemmt es noch auf der A1 Richtung Zürich zwischen Kriegstetten und Wangen an der Aare und im Raum Zürich auf der A1 Richtung Zürich zwischen Wallisellen und Zürich-Ost.
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7: grau und immer wieder nass kommt der Freitag daher im Argoviland. Je länger das der Tag dauert, desto trockener und auch freundlicher wird es aber hier bei uns. Gegen vier oben kommt dann sogar noch die Sonne für. Es gibt heute maximal 19 Grad. Aufs Wochenende ist dann trocken und freundlich. Da messen wir 21 bis 23 Grad.
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7: Wünschen euch einen guten Freitag.
0: Ein

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0: Ein Hit, wo immer geht, No Doubt, Don't Speak. Wir spielen euch die beste Musik für euren Freitag. Schön sind ihr da und hört Radio Arguvia. Der 21. August ist vielleicht euer Geburtstag oder von jemandem, den ihr kennt. Und wer mit euch zusammen feiert, ist der Usain Bolt. Er feiert heute 40. Runde Geburtstag. Und der Usain Bolt war auch schon in Zürich, am Weltklasse Zürich. Eines der grössten Leichtathletik-Events der Welt. Und das steigt nächste Woche am Donnerstag wieder im Stadion Letzigrund. Und ihr könnt mit dabei sein, dank Radio Arguvia. Wir hauen die Tickets raus, heute in der Arguvia 4 Abend Show. Kurz nach dem 4:30. Und da gehen wir jetzt durch den Freitag mit dem Soundtrack zum Leben und dem Kaigo. Das ist For Life.
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3: Kommen wir gut durch den Freitag. Es ist 11 Uhr.
4: Ich bin der Felix Haldimann.
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4: Im Kanton Aargau sollen die Steuern nächstes Jahr nochmals sinken. Die Regierung will den Steuerfuss um 2 Prozentpunkte auf 98% senken. Gleichzeitig rechnet der Kanton in den kommenden Jahren mit hohen Defiziten. Grund sind vor allem steigende Ausgaben für Gesundheit, Bildung und Sicherheit. Die fehlenden Millionen sollen vorerst aus den Reserven bezahlt werden. Der Grosse Rat entscheidet im Dezember über die Steuersenkung. Ein neues Atomkraftwerk könnte in der Schweiz 15, aber auch 45 Milliarden Franken kosten. Zu diesem Schluss kommen die Akademien der Wissenschaften Schweiz. Die Hersteller gehen von 15 Milliarden Franken aus. Die Kosten aktueller AKW-Bauvorhaben würden aber darauf hindeuten, dass ein AKW eher 45 Milliarden Franken kosten könnte. Im Moment gäbe es kaum Erfahrungswerte, da erst wenige AKWs der neuen Generation in Europa fertig gebaut worden sind, sagt Urs Neu, Leiter der Energiekommission der Akademien der Wissenschaften Schweiz.
6: Man kann sagen, so Ende 20-30er Jahre wird man sicher mehr wissen, wie sich die Kosten entwickeln. Oder? Also sei es, ob sich die Vorstellungen von der Industrie, ob sich die verwirklichen oder nicht.
4: Die Kosten wurden anhand internationaler Erfahrungswerte und Schätzungen analysiert. Noah und Sophia sind im vergangenen Jahr die beliebtesten Babynamen gewesen. Der Vorname Noah setzte damit seine langjährige Beliebtheit fort, teilt das Bundesamt für Statistik mit. Der Name steht seit 5 Jahren an der Spitze und hält sich seit 2010 auf den vorderen Plätzen. Neben Noah sind bei den Buben die Namen Liam und Gabriel beliebt. Neben Sophia waren bei den Mädchen Emma und Mia an der Spitze. Die größten Aufsteiger in der Rangliste waren die Namen Liana und Arno. In der Region Bern-Solothurn staut es auf der A1 Richtung Bern ab Herkingen wegen Belagschäden zwischen Wangen an der Aare und der Raststätte Deitingen Nord. Der rechte Fahrstreifen ist gesperrt, es kann eine Stunde länger gehen. Bitte machen dort einen Rettungsgass. Wer vom Gotthard her auf Bern muss, kann über die A2 ausweichen. Dann klemmt es auch noch auf der A1 Richtung Zürich zwischen Kriegstätten und Wangen an der Aare. Im Raum Zürich hat es einen Unfall gegeben auf der A1 Richtung Bern zwischen Winningen und Dietikon. Der linke Fahrstreifen ist blockiert. Wegen dem Unfall staut es auch auf dem Westring Richtung Basel zwischen Urdorf Süd und dem Limmataler Kreuz. Und zuletzt haben wir noch stockenden Verkehr auf der A1 Richtung Zürich zwischen Wallisellen und Zürich Ost.
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3: Grau und immer wieder nass kommt der Freitag daher im Argovieland. Je länger das der Tag dauert, desto trockener und auch freundlicher wird es aber hier bei uns. Gegen vier oben kommt dann sogar noch die Sonne führen. Es gibt heute maximal 19 Grad. Aufs Wochenende ist dann trocken und freundlich. Da messen wir 21 bis 23 Grad.
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3: Und mit euch guten Freitag.
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0: Schön geht ihr mit dem Soundtrack zum Leben durch den Freitag.
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4: Es ist der 21. August, heute mit The Pink und ihrem Hit Dear Mr. President. Musik kann sehr politisch sein. Wenn ein Song «Dear Mr. President» heisst, kann man sich inhaltlich auf einiges gefasst machen. Aber welcher Präsident meint Pink eigentlich? Der Track ist vor der Amtszeit von Biden und Trump rausgekommen, ja sogar noch vor Obama. Als dieser Song 2006 veröffentlicht wurde, war ein gewisser George W. Bush im Weissen Haus unterwegs. Die Pink führt gegen den Bush mit Zielen wie «Der hat an der Uni mit Koks und Alkohol glänzt» und heute macht er einen auf moralische Instanz. Der ehemalige Präsident hat zu dem Zeitpunkt mit vielen Entscheidungen für Aufregung gesorgt. Er hat einen Haufen Menschen in den USA verletzt mit seiner Abneigung gegenüber Homosexuellen. Mit dem Irakkrieg war er für viele Tote verantwortlich gewesen und das neue Bildungsgesetz haben viele als katastrophal empfunden. «Dear Mr. President» ist überall ausser in den USA als Single rausgekommen. Damit hat sie ein eindeutiges Zeichen gesetzt, dass sie nicht in den politischen Wahlkampf involviert werden möchte. Trotzdem gehört diese Nummer zu Amerika zu ihren populärsten Songs überhaupt. Das ist einer der wichtigsten Songs, die sie je geschrieben hat, hat Pink über «Dear Mr. President» gesagt.

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0: Outcast und hey ja, gebt euch den Energiekick, den ihr braucht, um durchzuhalten, bis es dann endlich zum Mittag gibt. Das ist Radio Argovia. Schön, sind wir zusammen unterwegs durch den Freitag. Und ich habe Besuch bekommen hier bei mir im Studio, und zwar von unserer Mami im Team, der Nicole Bühler. Nicole, wenn man Kind hat, muss immer ein bisschen etwas laufen, kann ich mir vorstellen.
1: 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Da ist man immer froh im Programm. 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
7: Ich wünsche euch einen guten, wenn es etwas gibt. Das ist Radio Argovia. Jetzt haben wir 12.
8: Ich bin der Felix Haldimann.
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8: Der Bund, die Kantone und die Gemeinden wollen gemeinsam gegen Extremismus und Radikalisierung vorgehen. Dazu bekennen sie sich in einer neuen Charta. Diese wendet sich unter anderem an Eltern, Lehrpersonen, aber auch Vereine und Institutionen. Seit 3 Jahren steige die Zahl der radikalisierten Jugendlichen. Laut Justiz- und Polizeidepartement geht es aber nicht nur um Islamismus. Auch in der Incel-Bewegung, die zum Frauenhass anstachelt, radikalisieren sich junge Männer. Die Aargauer Regierung will das starke Wachstum der Gesundheitskosten bremsen. Dafür soll das Gesundheitsgesetz geändert werden. Wenn die Kosten überdurchschnittlich steigen, könnte der Kanton künftig die Zulassung neuer Anbieter beschränken. Betroffen wären etwa Pflegeangebote, Hebammen oder Apotheken. Zudem soll die Betreuung von unheilbaren kranken Menschen gesetzlich verankert werden. Die Vorlage geht nun in die Anhörung. Ein 20-jähriger TÜV-Fahrer ist nach einem Selbstunfall in Oberhof gestorben. Der Mann verlor gestern Abend auf der Benkenstraße in einer Kurve die Kontrolle über seinen TÜV und prallte gegen eine Leitplanke. Er starb später im Spital. Die Benkenstraße war wegen des Unfalls mehrere Stunden gesperrt. 2 Demokratieaktivisten sind in Hongkong wegen des Vorwurfs verurteilt worden, zum Umsturz der Staatsmacht angestiftet zu haben. Den beiden drohen bis zu 10 Jahre Gefängnis. Sie hatten jahrelang Mahnwachen organisiert. Dabei erinnerten sie an die blutige Niederschlagung in Peking im Jahr 1989. Damals besetzten tausende Studierende den Tiananmen-Platz. Bei der Räumung schoss das Militär auf die Demonstrierenden. Bis zu 3000 Menschen sollen getötet worden sein. Die Mahnwachen sind in Hongkong seit 2020 verboten. In der Region Bern-Solothurn staut auf der A1 Richtung Bern ab Herkingen wegen Belagsschäden. Zwischen Wangen an der Aare und der Roststadt Deitingen Nord. Der rechte Fahrstreifen ist zu. Es kann eine Stunde länger gehen. Bitte macht einen Rettungsgass. Wer vom Gotthard her auf Bern muss, kann über die A2 ausweichen. Dann haben wir noch Stau auf der A1 Richtung Zürich zwischen Kirchberg und Wangen an der Aare wegen Hochwasser. Es geht etwa 20 Minuten länger. Im Raum Zürich klemmt es auf der A1 Richtung Bern zwischen Zürich-Affoltern und dem Limmataler Kreuz und auf der A1 Richtung Zürich zwischen Effretiken und Zürich-Ost. Dann staut es auch auf dem Westring Richtung Basel zwischen Urdorf Süd und dem Limmataler Kreuz. Und zuletzt haben wir noch einen Unfall auf der A3 Richtung Zürich zwischen Pfäffiken und Schindellegi. Dort ist der linke Fahrstreifen blockiert.
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7: Natur, ja, die hat Freude, der Regen der ist zurück. Aktuell zieht aber noch eine Regenwolke über das Argumienland im Verlauf des Nachmittags. Hört es dann aber noch auf, hier und dort mag es auch noch ein bisschen aufreissen, bevor es am Abend in gewissen Regionen wieder nass wird oder auch ein Gewitter vorbeizieht bei Temperaturen von um die 19 Grad. Morgen Samstag begleitet uns dann die Sonne wieder. Erst im Verlauf des Nachmittags kann es mal rasch zutun und nass werden bei rund 23 Grad.
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7: Ich wünsche euch einen guten Mittag.

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mit Radio Gubia geht es für eure Mittagspause. Ich wünsche euch einen guten, wenn es etwas gibt. Noch vor dem 12:30 gebe ich euch die aktuelle von der Katy Perry oder auch Jennifer Lopez auf die Ohren. Zuerst aber er da, das ist der Schabusi im Soundtrack zum Mittag. Schön verbringen wir den miteinander.

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12: Mit Radio Argovia geht es zurück in Mittagspause. Jetzt haben wir 12:30.
13: Ich bin der Felix Haldimann.
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13: Der Bund, die Kantone und die Gemeinden wollen gemeinsam gegen Extremismus und Radikalisierung vorgehen. Dazu bekennen sie sich in einer neuen Charta. Diese wendet sich unter anderem an Eltern, Lehrpersonen, aber auch Vereine und Institutionen. Seit 3 Jahren steige die Zahl der radikalisierten Jugendlichen. Laut Justiz- und Polizeidepartement geht es aber nicht nur um Islamismus. Auch in der Incel-Bewegung, die zum Frauenhass anstachelt, radikalisieren sich junge Männer. Die Aargauer Regierung will das starke Wachstum der Gesundheitskosten bremsen. Dafür soll das Gesundheitsgesetz geändert werden. Wenn die Kosten überdurchschnittlich steigen, könnte der Kanton künftig die Zulassung neuer Anbieter beschränken. Betroffen wären etwa Pflegeangebote, Hebammen oder Apotheken. Zudem soll die Betreuung von unheilbaren kranken Menschen gesetzlich verankert werden. Die Vorlage geht nun in die Anhörung. Ein 20-jähriger TÜV-Fahrer ist nach einem Selbstunfall in Oberhof gestorben. Der Mann verlor gestern Abend auf der Benkenstraße in einer Kurve die Kontrolle über seinen TÜV und prallte gegen eine Leitplanke. Er starb später im Spital. Die Benkenstraße war wegen des Unfalls mehrere Stunden gesperrt. 2 Demokratieaktivisten sind in Hongkong wegen des Vorwurfs verurteilt worden, zum Umsturz der Staatsmacht angestiftet zu haben. Den beiden drohen bis zu 10 Jahre Gefängnis. Sie hatten jahrelang Mahnwachen organisiert. Dabei erinnerten sie an die blutige Niederschlagung in Peking im Jahr 1989. Damals besetzten tausende Studierende den Tiananmen-Platz. Bei der Räumung schoss das Militär auf die Demonstrierenden. Bis zu 3000 Menschen sollen getötet worden sein. Die Mahnwachen sind in Hongkong seit 2020 verboten. In der Region Bern-Solothurn staut es auf der A1 Richtung Bern ab Herkingen wegen Belagsschäden. Zwischen Wangen an der Aare und der Roststadt Deitingen Nord. Der rechte Fahrstreifen ist zu. Es kann eine Stunde länger gehen. Bitte macht einen Rettungsgass. Wer vom Gotthard her auf Bern muss, kann über die A2 ausweichen. Dann haben wir noch Stau auf der A1 Richtung Zürich zwischen Kirchberg und Wangen an der Aare wegen Hochwasser. Es geht etwa 20 Minuten länger. Im Raum Zürich klemmt es auf der A1 Richtung Bern zwischen Zürich-Affoltern und dem Limmataler Kreuz und auf der A1 Richtung Zürich zwischen Efretiken und Zürich-Ost. Dann staut es auch auf dem Westring Richtung Basel zwischen Urdorf Süd und dem Limmataler Kreuz. Und zuletzt haben wir noch einen Unfall auf der A3 Richtung Zürich zwischen Pfäffiken und Schindellegi. Dort ist der linke Fahrstreifen blockiert.
12: Das Auto das wird aktuell wieder mal gratis gewaschen. Im Verlauf des Nachmittags trocknet es aber noch etwas ab. Zum Teil mag es auch noch etwas aufreissen, bis es dann am Abend vereinzelt wieder nass wird oder auch ein Gewitter vorbeizieht bei rund 19 Grad. Schauen wir noch rasch auf morgen, den Samstagvormittag eher sonnig. Gegen Nachmittag kann es dann dort auch mal zutun und nass werden bei Temperaturen von 23 Grad. Der Sonntag dann wieder strahlend schön bei 25 Grad.
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12: Und dem Meghan Trainor.

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2: Welcome to Saint-Tropez.

0: Stellt einfach auf, der Iggy Kelly bei Argovia. Schön gehen wir zusammen durch eure Mittagspause, wo die Herren von One Republic Halt machen. Gerade hier im Soundtrack zum Leben.
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2: Mit dem Manuel Welti. Tesla will seinen Elektrolastwagen auch zu Europa verkaufen. Das erste Mal vorgestellt hat ihn Tesla zwar schon im 2017, Verkaufsstart wäre 2 Jahre später gewesen, aber Tesla hat das immer wieder rausgezögert. Unter anderem, weil Batterien dringender für Elektroauto gebraucht werden. Dieses Jahr hat Tesla aber die Produktion von Batterien angefahren und will an der Nutzfahrzeugmesse in Hannover nächsten Monat den Sattelschlepper jetzt vorstellen. Und das Rohöl ist diese Woche wieder teurer geworden. Seit dem Montag ist der Preis für Rohöl aus der Nordsee um mehr als 5% hochgegangen. Hauptgrund ist die unsichere Lage wegen dem Iran-Krieg.
1: 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Direkt aus dem Börsenhandel von der Aargauischen Kantonalbank.
3: Der SMI ist heute nicht gut gelaunt und notiert um die Mittagszeit um rund 0,4% tiefer. Auslöser sind die negativen Vorgaben aus den USA. Dort sind die weiter steigenden Anleiherenditen wie auch der steigende Ölpreis und die schwachen Zahlen von Walmart für die schlechte Stimmung verantwortlich gewesen. Mit 1,3% plus kann sich Holcim der schlechten Stimmung entziehen. Gut ankommt die Meldung, dass der Zementkonzern die deutsche Fermacell übernimmt. Der Kaufpreis soll bei rund 840 Millionen Euro liegen. Mit dieser Transaktion wird Holcim das Portfolio im Bereich Wand-, Boden- und Brandschutzlösung in Europa erweitern. Aus dem breiten Markt sorgt Siegfried für Freude in den Gesichtern der Anleger und für ein Plus von 3,5% beim Aktienkurs. Der Pharmazulieferer hat in den ersten 6 Monaten von diesem Jahr den Umsatz um 4,8% steigern. Der Ausblick für das gesamte Jahr 2026 mit einem Umsatzwachstum im höheren einstelligen Prozentbereich ist entsprechend bestätigt worden. Miriam Mösch direkt aus dem Börsenhandel von der Aargauischen Kantonalbank.
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11: Ich wünsche euch einen guten Start in den Nachmittag. Das ist Radio Argovia. Jetzt haben wir eins.
12: Ich bin Troje Leiklin.
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12: Die Schweizer Armee sieht Fortschritte im Kampf gegen Sexismus und Diskriminierung. Wie sie mitteilt, wurden 8 von 16 Massnahmen umgesetzt. Dazu gehöre ein Online-Lexikon, ein Verhaltenskodex und ein anonymes Meldetool. Grund für die Massnahmen ist eine Studie von 2024. Fast die Hälfte der Befragten hatte in der Armee geschlechtsspezifische Diskriminierung oder sexualisierte Gewalt erlebt. Bis Ende 2027 sollen alle Massnahmen umgesetzt sein. Der Bund, die Kantone und die Gemeinden wollen gemeinsam gegen Extremismus und Radikalisierung vorgehen. Dazu bekennen sie sich in einer neuen Charta. Diese wendet sich unter anderem an Eltern, Lehrpersonen, aber auch Vereine und Institutionen. Seit 3 Jahren steigt die Zahl der radikalisierten Jugendlichen. Laut Justiz- und Polizeidepartement geht es aber nicht nur um Islamismus. Auch in der Incel-Bewegung, die zum Frauenhass anstachelt, radikalisierten sich junge Männer. Die Aargauer Regierung will das starke Wachstum der Gesundheitskosten bremsen. Dafür soll das Gesundheitsgesetz geändert werden. Wenn die Kosten überdurchschnittlich steigen, könnte der Kanton künftig die Zulassung neuer Anbieter beschränken. Betroffen wären etwa Pflegeangebote, Hebammen oder Apotheken. Zudem soll die Betreuung von unheilbar kranken Menschen gesetzlich verankert werden. Die Vorlage geht nun in die Anhörung. Ein 20-jähriger TÜV-Fahrer ist nach einem Selbstunfall in Oberhof gestorben. Der Mann verlor gestern Abend auf der Benkenstraße in einer Kurve die Kontrolle über sein Motorrad und prallte gegen eine Leitplanke. Er starb später im Spital. Die Benkenstraße war wegen des Unfalls mehrere Stunden gesperrt. A1 Zürich Richtung Bern zwischen Wangen an der Aare und der Roschette Deitingen Nord. Verkehrsbehinderungen, es hat Schäden auf der Strasse, die rechte Spur ist gesperrt. Auf dem Zürcher Nordring Bern Richtung St. Gallen Stocken zwischen dem Limmentaler Kreuz und dem Gubristunnel wegen Verkehrsüberlastung. Auf der A1 Bern Richtung St. Gallen Stocken zwischen Zürich Seebach und Zürich Ost. Auf der A2 Stau zwischen Quinto und Airolo Richtung Gotthard auf 6 km. Da geht es gut eine Stunde länger und in der Gegenrichtung A2 Luzern Richtung Gotthard steht es zwischen Amsteg und Göschen auf 3 km. Da haben wir gut eine halbe Stunde länger. Allen eine gute Fahrt.
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11: Natur, ja, die hat Freude. Der Regen, der ist zurück. Aktuell zieht aber noch eine Regenwolke über das Argovialand. Im Verlauf des Nachmittags hört es dann aber noch auf. Hier und dort mag es auch noch ein bisschen aufreissen, bevor es am Abend in gewissen Regionen wieder nass wird oder auch das Gewitter vorbeizieht bei Temperaturen von um die 19 Grad. Morgen Samstag begleitet uns dann die Sonne wieder. Erst im Verlauf des Nachmittags kann es mal rasch zutun und nass werden bei rund 23 Grad.
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11: Ich wünsche einen guten Start in den Nachmittag.

0: macht einfach gute Laune. Der David Guetta, der hier einmal mehr einen Classic-Hit aufgepeppt hat und sich mit der Ava Max zusammengetan hat. Forever Young im Soundtrack zum Leben. Ich wünsche euch einen guten Start in Nachmittag Argovieland. Ich freue mich besonders auf die grosse Frauenstimme hier. Die Adele sind für euch in voller Länge parat. Zuerst lädt aber Jasmin Bruder zum Kaffee.
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0: Das ist Radio Argovia mit Roxette. Schön gehen wir zusammen durch den Freitagnachmittag und nehmen langsam aber sicher Kurs aufs Wochenende. Der Miles Smith. Ja, nehmen wir mit, er gerade hier im Soundtrack zum Leben.
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16: Schön verbringen wir den Nachmittag miteinander. Das ist Radio Argovia. Jetzt haben wir 2.
17: Ich bin Troje Leiklin.
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17: Die Schweizer Armee sieht Fortschritte im Kampf gegen Sexismus und Diskriminierung. Wie sie mitteilt, wurden 8 von 16 Massnahmen umgesetzt. Dazu gehöre ein Online-Lexikon, ein Verhaltenskodex und ein anonymes Meldetool. Grund für die Massnahmen ist eine Studie von 2024. Fast die Hälfte der Befragten hatte in der Armee geschlechtsspezifische Diskriminierung oder sexualisierte Gewalt erlebt. Bis Ende 2027 sollen alle Massnahmen umgesetzt sein. Dominik Gresch hat seine Kandidatur für den Aargauer Regierungsrat zurückgezogen. Der GLP-Grossrat und Zofinger Stadtrat war zuletzt wegen früheren Steuerschulden in die Schlagzeilen geraten. Am Mittag ist die Anmeldefrist für die Ersatzwahl abgelaufen. Damit möchten noch 4 Personen Nachfolge von Stefan Attiger werden. Zur Wahl stehen Maya Riniker von der FDP, Loredana Nigro von der JUSO, die parteilose Therese Schöni und Stefan Zur von der Musikpartei. Gewählt wird im Oktober. Die Aargauer Regierung braucht zusätzliches Geld für Spitäler und Prämienverbilligungen. Sie beantragt dafür knapp 78 Millionen Franken beim Grossen Rat. Grund sind höhere Kosten als budgetiert. Zusätzlich braucht der Kanton unter anderem mehr Geld für Haftplätze, Palliativcare und den Ausbau des Bahnhofs Bremgarten. Der Bundesrat will die Planung von Bahninfrastrukturprojekten verbessern. Die schreibt er in einer Stellungnahme zu einem Bericht der Geschäftsprüfungskommission. Und er räumt ein, dass es bei Bahnausbauten in den vergangenen Jahren wiederholt zu Mehrkosten und Verzögerungen gekommen sei. Projekte sollen deshalb künftig erst in einem späteren Planungsstadium dem Parlament vorgelegt werden. Auf der A3 Chur Richtung Zürich staut es zwischen Lachen und Schindellegi nach einem Unfall. Auf der A1 Zürich Richtung Bern staut es zwischen Herkingen und Wangen an den Ohren wegen Strassenschäden. Die Rechtsspur ist gesperrt, ihr verliert bis zu 1 Stunde und 20 Minuten. Dann vor dem Gotthard Richtung Süden staut es auf 4 Kilometer zwischen Amsteg und Göschene. In der Gegenrichtung zwischen Quinto und Airolo staut es auf 6 Kilometer. Und in der Region Mittelland staut es zwischen dem äußeren Klaus und Önsingen. Da verliert ihr bis zu 1,5 Stunden. Allen eine gute Fahrt.
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16: Auto, das wird aktuell wieder mal gratis gewaschen. Im Verlauf des Nachmittags trocknet es aber noch ein bisschen ab. Zum Teil mag es auch noch ein bisschen aufreissen, bis es dann am Abend vereinzelt wieder nass wird oder auch ein Gewitter vorbeizieht bei rund 19 Grad. Schauen wir noch rasch auf morgen, den Samstagvormittag eher sonnig. Gegen Nachmittag kann es da und dort auch mal zutun und nass werden bei Temperaturen von 23 Grad. Der Sonntag dann wieder strahlend schön bei 25 Grad.
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1: Schön, sind wir mit dem Soundtrack zum Leben unterwegs. Auf der anderen Seite der Nachrichten wartet einer mit einer ganz tiefen Stimme, und zwar der Teddy Swims.
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1: Das ist euer Freitagnachmittag mit Radio Argovia. Jetzt ist es 3.
13: Ich bin Troje Leiklin.
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13: Dominik Gresch hat seine Kandidatur für den Aargauer Regierungsrat zurückgezogen. Der GLP-Grossrat und Zofinger Stadtrat war zuletzt wegen früheren Steuerschulden in die Schlagzeilen geraten. Am Mittag ist die Anmeldefrist für die Ersatzwahl abgelaufen. Damit möchten noch 4 Personen Nachfolge von Stefan Attiger werden. Zur Wahl stehen Maya Riniker von der FDP, Loredana Nigro von der JUSO, die parteilose Therese Schöni und Stefan Zurfluh von der Musikpartei. Gewählt wird im Oktober. Im deutschen Hof Geismar ist am Morgen ein Auto mit hoher Geschwindigkeit durch die Fußgängerzone gefahren und anschließend gegen die Wand eines Kaufhauses geprallt. Zuvor soll der Wagen mehrere Menschen erfasst haben. Mindestens eine Person wurde laut Polizeipräsidium Nordhessen verletzt. Zeugen haben ausgesagt, dass der Fahrer unmittelbar vor dem Vorfall medizinische Probleme hatte. Die Aargauer Regierung braucht zusätzliches Geld für Spitäler und Prämienverbilligungen. Sie beantragt dafür knapp 78 Millionen Franken beim Grossen Rat. Grund sind höhere Kosten als budgetiert. Zusätzlich braucht der Kanton unter anderem mehr Geld für Haftplätze, Palliativcare und den Ausbau des Bahnhofs Bremgarten. Eine unbekannte Person hat Fußballerinnen des FC Naters Oberwallis beim Duschen gefilmt. Wie der Walliser Bote schreibt, habe eine Spielerin bemerkt, wie jemand mit einem Mobiltelefon durch ein kleines Fenster filmte. Die Person habe die Flucht ergriffen und sei bislang nicht identifiziert worden. Die Spielerinnen reichten laut der Zeitung Anzeige gegen Unbekannt ein. Als Reaktion auf den Vorfall habe die Gemeinde am Fenster eine Sichtschutzfolie angebracht.
1: Grüezi Auto, wir gehen in die Region Baden auf der A1 Richtung Bern. Da haben wir zwischen Spreitenbach und Magenwil ein Plus von 2 Minuten. In der Region Zürich auf der A1 Richtung St. Gallen zwischen Zürich-Seebach und Zürich-Ostostock ein aktuelles Plus von 20 Minuten. Das auch auf der A1 Richtung Bern zwischen Effretiken und Zürich-Ost. In der Region Basel auf der A2 Richtung Basel zwischen dem Schweizer Hallertunnel und dem Schwarzwaldtunnel ein Plus von 20 Minuten. Das auch auf der Gegenseite zwischen Verzweigung Wiese und dem Schweizer Hallertunnel. In der Region Solothurn auf der A1 Richtung Zürich zwischen Kriegstedt und Herkingen. Da haben wir ein Plus von 3/4 Stunde. Und dann gehen wir auf Nord-Südachs vor dem Gotthardtunnel Richtung Süden. Zwischen Amsteig und Göschenen, da staut es sich aktuell auf 4 km, heisst ein Plus von 40 Minuten. Haben Sorge und kommen gut an.
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1: Mit aktuellen 17 Grad geht es zu Tiefental durch den Freitagnachmittag, was manchmal auflockern, aber dann wieder zumacht und mal einmal könnte nass werden. Im Verlauf des Samstagvormittags könnte es dann hier und dort noch einen Spritz Regen geben. So ist aber begleitet uns die Sonne bei 23 Grad und am Sonntag mit 25 Grad.
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1: Schön, wenn wir miteinander euch Freitag Nachmittag zusammen nehmen Kurs Richtung Weekend. Der Teddy Swims, wie versprochen, jetzt im Soundtrack zum Leben.

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0: mit Argovia geht es euch einen Freitagnachmittag, wo wir uns hoffentlich heute in 14 Tagen sehen. Der Countdown der läuft. 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
0: Ja, also die Nacht, das könnt ihr also für eine statt die Heime auf dem Bierfeld essen, weil es gibt für alle etwas.
4: Das Bauangebot, kann ich auch sagen, ist sehr breit. Wir haben es noch einmal ein bisschen gefiltert und ein bisschen geschaut, dass es wirklich für jeden etwas hat. 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

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Wo wir rasch auf die Strasse gehen, in die Region Rheinfelden, auf der A3 Richtung Basel, zwischen Eiken und Rheinfelden Ost. Da müsst ihr in beide Richtungen aufpassen, könnt ihr Personen auf der Fahrbahn haben und einen E-Scooter auf dem Pannenstreifen. Habt Sorge unterwegs und kommen gut dorthin. Wunderbar.

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0: Ja, die haben wir eingepackt und kommt unter anderem von der Holly Humberstone. Freue mich aber auch auf die Anne-Marie. Und die grosse Nummer von der Anastasia. Das alles und noch vieles mehr für euch im Soundtrack zum Leben. Zuerst machen wir aber den Abstecher auf die Strasse. Grüße ins Auto am 3:30 Uhr. Wir gehen in die Region Baden auf der A1 Richtung Bern. Da haben wir zwischen Spreitenbach und Megenwil gut 10 Minuten, was länger geht. In der Region Zürich auf der A1 Richtung St. Gallen. Zwischen Dietig und dem Gubristunnel ein Plus von 10 Minuten. Das auch auf dem Westring Richtung Basel. Ab Urdorf Nord bis Führen zu den Röhren. Einen dran an der Röhren staut es dann gerade wieder zwischen Zürich-Affolter und Zürich-Ost. Eine halbe Stunde, was länger geht. Und auf der A1 Richtung Bern zwischen Erfrittigen und Zürich-Ost ein Plus von 10 Minuten. In der Region Basel auf der A2 Richtung Basel zwischen dem Schweizer Hallentunnel und dem Schwarzwaldtunnel plus von 20 Minuten. Das auch auf der anderen Seite Richtung Luzern zwischen Verzweigung Wiese und dem Schweizer Hallentunnel. In der Region Solothurn auf der A1 Richtung Bern zwischen Wangen an der Aare und der Raststätte Deitingen Nord. Dort braucht es rund 3/4 Stunde länger, das, weil es heute Morgen wegen dem Regen zu Strassenschäden gekommen ist. Auf der Gegenseite auf der A1 Richtung Zürich zwischen Kriegstätte und Herkingen für Lüriter rund 3/4 Stunde. Dann der Blick auf Nord-Südachs vor dem Gotthardtunnel Richtung Süden. Zwischen Amsteig und Göschner stehen ihr 5 km an, heisst für euch ein Plus von 50 Minuten. Und auf der Hauptstrasse im Argoviland geht es noch 1/4 Stunde länger von Full Richtung Koblenz, sowie auch von Klingnau auf Koblenz. Habt Sorge und kommt gut an.
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0: ist einfach die beste Musik. Auch am Freitag. Der Kamerad, er schaut im Soundtrack zum Leben vorbei. Er gerade hier in voller Länge.
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0: Das ist Radio Arcuvia. Schön verbringen wir den Freitagnachmittag miteinander. Jetzt mit einem Abstecher zurück in die 90er, wo ihr das Radio lauter machen könnt und laut mitsingen.
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5: Es ist der 21. August, heute mit Filmmusik von Bryan Adams. Everything I do it for you.
6: Everything I do it for you.
5: Ganz das Ende vom Film in Abspann, dort, wo ihn kaum jemand hört, packt der Michael Kamen den Song von Bryan Adams. Für den Film Robin Hood, König der Diebe, schreibt der Kamen die Musik und sucht nach Künstlern, die die grosse Ballade singen könnten. Angefragt wurden sind zuerst drei Frauen, Kate Bush, Danny Lennox und Lisa Stansfield. Keine von denen hat aber Zeit gehabt, schlussendlich landet man beim Bryan Adams. Weil der nichts mit mittelalterlicher Musik anfangen konnte, nimmt er nur die Melodie vom Stück von Michael Kamen, der Rest macht er Bryan Adams-like. Das kommt beim Kamen gar nicht gut an. Er hat Flöte, Dudelsäcke und Mandoline hören, hat er aber nicht bekommen. Er hat ihm Bryan Adams genau zu spüren gegeben, was er von dem Song haltet, nämlich nichts. So taucht der Song dann auch erst im Abspann auf, mit der Hoffnung, dass ihn dort eben niemand hören würde. Der Plan geht aber nicht auf. Everything I do it for you, landet in 30 Ländern auf Platz 1 der Charts und gewinnt zu einem auch noch einen Grammy. Ja, das hat ihm Robin Hood, dem Rächer der Enterbten, im Beschützen der Witwen und Waisen, bestimmt gefallen.

0: Zusammen geht es durch den Nachmittag, wo wir Taylor Swift mit auf den Weg nehmen. Sie gerade hier im Soundtrack zum Leben.
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0: Das ist Radio Argovia am Freitagnachmittag. Jetzt haben wir 4 Uhr.
8: Ich bin Troje Leiklin.
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8: Bund, Kantone und Gemeinden wollen gemeinsam gegen die fortschreitende Radikalisierung vorgehen. Seit 3 Jahren steige die Zahl der Jugendlichen, die sich radikalisierten. Darum hat der Sicherheitsverbund Schweiz heute die Charta gegen Radikalisierung vorgestellt, sagt Bundesrat Beat Jans.
9: Wir haben die Charta geschaffen, um die Maßnahmen des nationalen Aktionsplans noch bekannter zu machen. Es ist ein politisches Bekenntnis zu einer Gesellschaft, die zusammenhält. Mit dieser Charta setzen wir uns für ein klares Nein zur Radikalisierung und gewalttätigem Extremismus ein.
8: Bei der Radikalisierung gehe es nicht immer um Islamismus. Junge Männer radikalisieren sich zum Beispiel vermehrt auch in der Incel-Bewegung, die zu Frauenhass anstachle. Die Migros unterstützt Schweizer Landwirtschaftsbetriebe, die wegen der anhaltenden Trockenheit in finanzielle Schwierigkeiten geraten sind. Die Detailhändlerin stellt dafür 2 Millionen Franken zur Verfügung. Laut Mitteilung habe die außergewöhnliche Wetterlage in vielen Regionen zu Ernteausfällen und geringeren Futtererträgen geführt. Gleichzeitig seien die Produktionskosten gestiegen. Über die Vergabe der Mittel entscheidet der Stiftungsrat der Bucher Grossweiler Stiftung. Über neue Tempo-30-Zonen auf Gemeindestraßen sollen im Aargau künftig die Stimmberechtigten an der Gemeindeversammlung oder der Einwohnerrat entscheiden. Heute liegt dieser Entscheid beim Gemeinderat. Die Aargauer Regierung hat eine entsprechende Gesetzesänderung in die Anhörung geschickt. Sie selber lehnt die Änderung allerdings ab.
0: Viel Geduld schicke ich zu euch ins Auto. Wir gehen in die Region Baden auf der A1 Richtung Bern. Da haben wir zwischen Spreitenbach und Megenwil rund eine halbe Stunde länger. In der Region Zürich auf der A1 da stockt es Richtung St. Gallen ab Dietikon bis zum Gubristunnel. Ein Plus von 10 Minuten gibt es auch auf dem A3 Westring Richtung Basel ab Urdorf Nord bis zu der Röhren. Auf der A1 Richtung St. Gallen zwischen Zürich-Seebach und Wallisellen ein Plus von einer halben Stunde. Eine Viertelstunde sind es auf der A1 Richtung Bern zwischen Rastplatz Balteswil und Zürich-Ost. In der Region Basel auf der A2 Richtung Basel zwischen dem Schweizer Hallentunnel und dem Schwarzwaldtunnel ein Plus von 20 Minuten. Das auch auf der Gegenseite Richtung Luzern zwischen Verzweigung Wiese und dem Schweizer Hallentunnel. In der Region Solothurn auf der A1 Richtung Bern zwischen Herkingen und Niederbipp brauchen aktuell ein Plus von 10 Minuten. Eine halbe Stunde sind sie in Fahrt Richtung Zürich zwischen Kriegstetten und Herkingen. Der Blick auf Nord-Süd-Achs vor dem Gotthardtunnel Richtung Süden stehen da zwischen Amsteig und Göschenen 5 km. Heisst für euch ein Plus von 50 Minuten. Und dann gehen wir noch rasch auf die Hauptstrasse im Argoviland. Von Full, aber auch von Klingnau her auf Koblenz ein Plus von 10 Minuten. Von Olten auf Arbig ebenfalls 10 Minuten länger. Habt Sorge und kommen gut an.
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0: Mit aktuell 17 Grad geht es zu Muri durch den Freitagnachmittag, wo es manchmal ja, ein bisschen auflockern tut, aber immer wieder zumacht und auch nass wird. Schauen wir rasch auf morgen. Im Verlauf am Samstagvormittag könnte es hier und dort noch einen Spritzregen geben. Sonst aber begleitet uns die Sonne bei 23 Grad und am Sonntag bei 25 Grad.
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0: Das ist der Countdown zum Wochenende. Mit der besten Musik auf die Ohren geht es durch den Freitagnachmittag. Ich mache Platz für Taylor Swift. Sie jetzt, wie versprochen, im Soundtrack zum Leben.

0: One more time. Mit Arguvi und dem Nico Santos geht's für euch Freitagnachmittag. Er gerade hier in voller Länge. Wo wir noch rasch zum Geburtstag gratulieren. Ein mehrfacher Olympiasieger, aber auch Weltmeister im Usain Bolt. Er wird heute 40 Jahre. Happy Birthday, der Publikumsliebling. Ja, schon x-mal an Meetings in der Schweiz gewesen. Und auch den ersten Platz abgeräumt. Unter anderem an der Weltklasse Zürich, wo alle Jahre wieder x Leichtathletik-Fans anzieht. Und nächsten Donnerstag, da ist es wieder soweit. Im Stadion Letzigrund, Grund, da wird wieder gumpet, gesprungen und tolle Stimmung gemacht. Und Radio Arguvia hat für euch zwei Billette. Auf 0848 120 120 könnt ihr euch die jetzt schnappen.
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0: Das ist Radio Argovia. Geniesst euch einen Freitagnachmittag, wo sich Karin von Gonderschwil die 2 Billette für die Weltklasse Zürich geschnappt hat.
1: Wow, ich bin gerade ein bisschen überwältigt. Danke vielmals. Ja, ich bin mega Leichtathletik-Fan, schaue da immer im Fernsehen, hat DM verfolgt und jetzt habe ich gedacht, ich probiere und es hat geklappt. Hey, merci vielmals.

0: Genau, heute in einer Woche. Da bringen jetzt neue Musik raus. Sind wir gespannt? One Republic, das ist Radio Argovia.
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0: Und da freue ich mich besonders auf den grossen Hit aus England von der Olivia Dean. Langsam aber sicher läuten wir aber auch das Weekend ein. Hier dafür schaut Panic at the Disco. Im Soundtrack zum Leben gebe ich euch aber auch noch den David Guetta zusammen mit der Sia.
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9: Am Mikrofon Troil Heglin. Guten Tag.
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9: Die Migros unterstützt Schweizer Landwirtschaftsbetriebe, die wegen der anhaltenden Trockenheit in finanzielle Schwierigkeiten geraten sind. Die Detailhändlerin stellt dafür 2 Millionen Franken zur Verfügung. Laut Mitteilung habe die außergewöhnliche Wetterlage in vielen Regionen zu Ernteausfällen und geringeren Futtererträgen geführt. Gleichzeitig seien die Produktionskosten gestiegen. Über die Vergabe der Mittel entscheidet der Stiftungsrat der Bucher Grossweiler Stiftung. Über neue Tempo-30-Zonen auf Gemeindestraßen sollen im Aargau künftig die Stimmberechtigten an der Gemeindeversammlung oder der Einwohnerrat entscheiden. Heute liegt dieser Entscheid beim Gemeinderat. Die Aargauer Regierung hat eine entsprechende Gesetzesänderung in die Anhörung geschickt. Sie selber lehnt die Änderung allerdings ab. Im deutschen Hof Geismar ist am Morgen ein Auto mit hoher Geschwindigkeit durch die Fußgängerzone gefahren und anschließend gegen die Wand eines Kaufhauses geprallt. Zuvor soll der Wagen mehrere Menschen erfasst haben. Mindestens eine Person wurde laut Polizeipräsidium Nordhessen verletzt. Zeugen haben ausgesagt, dass der Fahrer unmittelbar vor dem Vorfall medizinische Probleme hatte. Über die Schwere der Verletzungen gibt die Polizei aktuell noch keine Informationen bekannt. In Lettland haben die Behörden einen weiteren Tunnel entdeckt, den Migranten unter dem Grenzzaun nutzen. Damit kommen sie aus dem Nachbarland Belarus und gelangen so in die EU. Bereits vergangene Woche kam eine geheime Unterführung unter der Grenze zwischen den beiden Ländern zum Vorschein. Zum Schutz der EU-Außengrenze erhält Lettland Unterstützung von Estland und Litauen.
0: Grosses Auto, wir gehen in die Region Aarau auf der A1 Richtung Zürich. Zwischen Aarau-Ost und Verzweigung Bierfeld hat es einen Unfall gegeben, rund 20 Minuten, wo wir dort länger haben. In der Region Baden ist ebenfalls Geduld angesagt. Von Zürich her in Aargau rein, da braucht ihr ab Dietikon bis Verzweigung Bierfeld rund 3/4 Stunde länger. in der Region Zürich auf der A1 Richtung Bern zwischen dem Rastplatz Balteswil und Zürich-Ost ein Plus von 20 Minuten, auf dem A3 Westring Richtung Basel ab Urdorf Nord bis Führen zu der Röhre ein Plus von 10 Minuten. Auf der A1 Richtung St. Gallen zwischen Zürich-Seebach und dem Brütiseller Kreuz da haben wir 20 Minuten, wo es länger geht. Wir gehen in die Region Basel, auf der A2 Richtung Basel, zwischen Pratteln und dem Schwarzwaldtunnel, ein Plus von einer halben Stunde. 10 Minuten sind es auf der anderen Seite, Fahrtrichtung Luzern, zwischen Verzweigung Wiese und dem Schweizerhallentunnel. In der Region Solothurn, auf der A1 Richtung Bern, zwischen der Raststätte Gunzgenort und Niederbipp, da hat es einen Unfall gegeben. Die linke Spur ist dort zu, darum geht es dort rund 50 Minuten länger. Auf der A1 Richtung Zürich, zwischen Kriegstetten und Herkingen, ebenfalls ein Plus von einer halben Stunde. Dann gehen wir auf Nord-Südachs vor dem Gotthardtunnel Richtung Süden. Zwischen Amsteig und Göschner stehen wir 5 km an, heisst für euch 50 Minuten obendrauf. Und auf der Hauptstrasse im Argoviland geht es länger von Full, aber auch von Klingnau auf Koblenz, dort ein Plus von 10 Minuten. Das auch von Untersickertal auf Würelingen, von Holderbank auf Wildegg, von Hunzenschwil auf Zur und von Olten auf Arbig. So, habt Sorge unterwegs und kommen gut an.
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0: Manchmal tut es auf, dann wieder zu und es wird nass. Mit dem Gemisch geht es weiter. An dem Freitagnachmittag bei aktuell 17 Grad zu Remmertschwil. Morgen Samstag kann es ja morgen hier und dort noch einen Spritzregen geben. Sonst ist der Tag eigentlich mehrheitlich trocken, begleitet von Sonne und rund 23 Grad. Der Sonntag bringt uns dann ebenfalls wieder viel Sonne bei Temperatur um die 25 Grad.
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0: und Olivia Dien.

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0: Mit der Radio Argovia nehmen wir kurz richtig für Abend, aber auch Wochenende, wo ihr eure Tickets hoffentlich schon habt. Heute in zwei Wochen, da ist der Startschuss mit dem Beizli-Fest auf dem Bierfeld. Kommt unbedingt vorbei, weil langweilig wird es einem nicht. Es gibt tolle Foodstände, tolle Bars und auch einen tollen Luna-Park, wo man kann.
1: Luftgewehren schiessen, das Klassische, das wir haben. Wir haben aber auch Paintball schiessen, wir haben das Riesenrad, das man kennt, Butschibahn. So ein bisschen Sachen, wo man Teddybärli kann gewinnen kann, was dann auch immer sehr spannend ist, wer da so welcher Zeit noch mit einem Teddybärli rumläuft. Und was wir neu haben, ein Bude, der Hip-Hop heisst. Das ist etwas ganz Verrücktes, so ein Arm, der weit in die Luft geht und sich drüllt, wo dann eher für die Mutigen ist. Oder die, die sich den Mut vielleicht schon angetrunken haben oder etwas wenn beweisen irgendjemandem, ich lasse das dann sein.
0: Sagt der Argovia-Fest Festivalleiter Marco Kuckel. Am besten kommen da gerade beide Tage. Am Samstag da warten nämlich ein Konzert nach dem anderen für euch live on stage. Naomi Laren, Kool Savas, DJ Alle Farben, der Boschi, Ray Dalton und auch die Anna Rossinelli. Kind bis 14 kommen gratis rein. Darum schnappt jetzt noch euch ein Ticket ganz einfach auf argoviafest.ch. Und mit der Anna Rossinelli stimmen wir uns jetzt schon mal ein. Sie jetzt auch hier im Soundtrack zum Leben.
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0: Miteinander verschieben wir uns in die schönste Zeit des Tages, in Feierabend oder auch ins Wochenende. Und mit dem Gepäck, da habe ich einfach die beste Musik. Ich freue mich auf die aktuelle von der Meghan Trainor.
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0: Das ist Radio Argovia am Freitag, jetzt haben wir 5 Uhr.
11: Ich bin Troi Leiklin.
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11: Bund, Kantone und Gemeinden wollen gemeinsam gegen die fortschreitende Radikalisierung vorgehen. Seit 3 Jahren steige die Zahl der Jugendlichen, die sich radikalisierten. Bei der Radikalisierung gehe es nicht immer um Islamismus, sagt die Zürcher Regierungsrätin Jacqueline Fehr. Sie ist Mitglied des Vorstands der Konferenz der kantonalen Justizdirektorinnen. Junge Männer radikalisieren sich zum Beispiel vermehrt auch in der Inselbewegung oder der Manosphere.
13: Der gemeinsame Nenner dieser Männer ist ihre Empfindung, dass die Emanzipation auf ihre Kosten geht. Sie fühlen sich und ihre Stellung in der Gesellschaft und ganz generell im Leben bedroht.
11: Um gegen die Radikalisierung vorzugehen, hat der Sicherheitsverbund Schweiz heute die Charta gegen Radikalisierung vorgestellt. An einer Schule in Schweden hat eine Person mit einem Schwert mehrere Menschen verletzt. Laut schwedischen Medien konnte der Täter in Gewahrsam genommen werden. Offenbar hat ihm die Polizei ins Bein geschossen. Mehrere Rettungswagen sowie Polizeihubschrauber sind am Einsatzort. Wie ein Polizeisprecher sagte, wurden auch die umliegenden Schulen geräumt. In Lettland haben die Behörden einen weiteren Tunnel entdeckt, den Migranten unter dem Grenzzaun nutzen. Damit kommen sie aus dem Nachbarland Belarus und gelangen so in die EU. Bereits vergangene Woche kam eine geheime Unterführung unter der Grenze zwischen den beiden Ländern zum Vorschein. Zum Schutz der EU-Außengrenze erhält Lettland Unterstützung von Estland und Litauen.
0: Mirjam Oesch vom Börsenhandel von der AKB. Der SMI hat am Nachmittag einen Richtungswechsel gemacht.
14: Das stimmt. Er hat bis so gegen die 3:30 im Minus tendiert. Dass er jetzt gute 0,4% im Plus ist, ist der Kehrtwende bei Roche und Novartis geschuldet. Beide Titel sind zwar noch im Minus, haben aber ihre Verluste aus dem Morgen raus eingrenzen. Mit plus 3,8% präsentiert sich der Aktienkurs von Stadler Rail. Der Zugsbauer hat einen Auftrag für 13 Flirt-Evo-Züge von der TPF bekommen. Der Auftrag hat einen Umfang von 117 Millionen Franken. Ein Sprung von über 8% macht Vetropack. Das nach der Bekanntgabe der Halbjahreszahlen. Eine positive Überraschung war der währungsbedingt gestiegene Umsatz, wie aber auch die zum ersten Mal öffentlich publizierten Mittelfristziele.
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0: Dass ihr gut in die Führung kommt oder auch ins Wochenende, gebe ich euch rasch alle Meldungen, die ihr mindestens 10 Minuten länger habt. Wir gehen in die Region Aarau auf der A1 Richtung Zürich zwischen Aarau-Ost und Verzweigung Bierfeld. Da staut es nach einem Unfall ein Plus von 20 Minuten. Geduld ist auch angesagt von Zürich her in Aargau rein. Da braucht ihr ab Dietikon bis Verzweigung Bierfeld rund 3/4 Stunde länger. Auf der A1 Richtung Bern zwischen Rastplatz Baltuswil und Zürich-Ost ein Plus von 20 Minuten. Auf dem A3 Westring Richtung Basel ab Urdorf Nord bis führen zu der Röhre ein Plus von 10 Minuten. 20 Minuten obendrauf gibt es auf der A1 Richtung St. Gallen zwischen Zürich-Affoltern und Brütisellenkreuz. In der Region Basel auf der A2 Richtung Basel zwischen Verzweigung August und dem Schwarzwaldtunnel, da stehen wir an, rund 3/4 Stunde, wo es länger geht. 10 Minuten sind es auf der Gegenseite, Fahrt Richtung Luzern zwischen Verzweigung Wiese und Verzweigung August. In der Region Solothurn auf der A1 Richtung Bern zwischen der Raststätte Gunzgenorg und Niederbipp, da staut es nach einem Unfall. Die linke Spur dort ist zu, rund 3/4 Stunde, wo es länger geht. Auf der Gegenseite fährt Richtung Zürich, da stockt es ebenfalls zwischen Kriegstätte und Herkingen, rund eine halbe Stunde, wo es länger geht. Auf der Nord-Süd-Achse vor dem Gotthardtunnel Richtung Süden, da stockt es und staut es zwischen Amsteig und Göschner rund 5 km. Dort heisst für euch ein Plus von 50 Minuten. Und dann gehen wir noch auf die Hauptstrasse im Argovienland von Untersickental auf Würelingen ein Plus von 10 Minuten. Das auch von Holderbank auf Wildegg, von Hunzenschwil auf Sur oder auch von Olten auf Arbig. Habt Sorge und kommt gut an.
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0: Mit rund 17 Grad geht es zu Fricke in Führobig, wo es immer wieder mal trocken ist, aber auch nass werden kann. So geht es dann auch am Abend und durch die Nacht weiter. Morgen Samstag kann es vor allem am Morgen und gut Regen geben. Sonst wird der Tag aber von viel Sonne begleitet und rund 23 Grad. Der Sonntag geht dann gerade so weiter mit viel Sonne und 25 Grad.
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0: Zusammen geht es richtig schönste Zeit vom Tag in Feierabend oder auch ins Weekend. Meghan Trainor, sie begleitet uns mit ihrem aktuellen, da ist Getting Girl.

0: Schön, sind wir mit uns unterwegs, der Robin Schulz. Er schickt euch auf den Weg in die Feierabend. Er übernimmt gerade hier im Soundtrack zum Leben, wo es vor gut 3 Monaten Argovienland zur Winterthur zu einer Messerattacke gekommen ist und 3 Menschen verletzt worden sind. Vor 2 Jahren hat Zürich einen 15-Jährigen, einen Jude, mit einem Messer angegriffen, der nur mit viel Glück überlebt hat. Das sind 2 Beispiele, die zeigen, dass es in der Schweiz mehr Vorfälle mit radikalisierten Personen gibt. Argovia Bundeshausredakteur Dani Glur. Der Bund will dem Trend jetzt noch mehr entgegenwirken.
1: Ja, mit einer Charta gegen Radikalisierung, sagt der zuständige Bundesrat Beat Jans.
2: Wir haben die Charta geschaffen, um die Maßnahmen des nationalen Aktionsplans noch bekannter zu machen. Es ist ein politisches Bekenntnis zu einer Gesellschaft, die zusammenhält. Mit dieser Charta setzen wir uns für ein klares Nein zur Radikalisierung und gewalttätigem Extremismus ein.
1: Die Radikalisierung passiert vor allem im Internet, sagt der Beat Jans.
2: Im digitalen Raum können sich Menschen sehr schnell radikalisieren. Soziale Netzwerke, Messenger-Dienste und Gaming-Plattformen setzen junge Menschen extremen Inhalten aus. Einige isolieren sich darauf und fixieren sich auf ihre Überzeugungen. Die ersten Anzeichen einer Radikalisierung sind häufig kaum wahrnehmbar.
1: Aber nicht nur der Islamismus sei das Problem, das sagt die Zürcher Regierungsrätin Jacqueline Fehr. Sie ist Mitglied vom Vorstand der Konferenz der kantonalen Justizdirektorinnen. Der Frauenhass bei jungen Männern werde immer grösser.
3: Unter den 18- bis 24-Jährigen unterstützen 31% diskriminierende Einstellungen. Und klar, nicht jeder mit einer solchen Einstellung überschreitet die Grenze zur körperlichen Gewalt, aber die Grenze zur psychischen Gewalt sehr wohl.
1: Die Charta gegen Radikalisierung vom Sicherheitsverbund Schweiz zeigt Hilfsangebote auf. Die Kampagne ist Teil eines nationalen Aktionsplans gegen Radikalisierung. Dazu gehören um die 100 konkrete Projekte.
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0: Das ist Radio Argovia mit dem Teddy Swims, auch am Freitag für euch.
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0: Ja, die nehmen wir auf jeden Fall mit. Freue mich auf den Kaigo mit Save My Love. Im Soundtrack zum Leben gebe ich euch aber noch Thema, wo am 5. September auch auf der Bühne am Argovia Fest steht. Der Ray Dalton. Und wer auch nicht fehlen darf, ist der Miles Smith.
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2: Schlecht behandelt. Nach einem Schliessungsentscheid macht ein Angestellter gegenüber dem Spital Menzig schwere Vorwürfe. Außerdem nach einem grossen

0: Waldbrand im bündnerischen Thusis werden 5 Bewohner vermisst. Und das Wasser sorgt auf der A1 im Solothurnischen den ganzen Tag für lange Staus.
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10: Ich bin Treu Legling. Guten Abend.
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10: 6 Mitglieder der rechtsextremen Jungen Tat müssen sich in 2 Wochen vor dem Bezirksgericht Zürich verantworten. Ihnen wird unter anderem Diskriminierung, Aufruf zu Hass und Nötigung vorgeworfen. Das geht aus den Unterlagen hervor. Für die beiden Hauptbeschuldigten fordert die Staatsanwaltschaft 6 Monate Vollzug sowie 9 Monate bedingte Freiheitsstrafen. Die 4 übrigen Beschuldigten hatten sich gegen separate Strafbefehle gewehrt. In Lettland haben die Behörden einen weiteren Tunnel entdeckt, den Migranten unter dem Grenzzaun nutzen. Damit kommen sie aus dem Nachbarland Belarus und gelangen so in die EU. Bereits vergangene Woche kam eine geheime Unterführung unter der Grenze zwischen den beiden Ländern zum Vorschein. Zum Schutz der EU-Außengrenze erhält Lettland Unterstützung von Estland und Litauen. Bei dem Ebola-Ausbruch in der Demokratischen Republik Kongo hat es bereits rund 160 Infektionen bei medizinischem Personal gegeben. 43 Menschen davon sind gestorben. Die lebensgefährliche Krankheit breite sich nach wie vor aus und es sei viel mehr Geld nötig, um die Kapazitäten zur Bekämpfung zu erhöhen, teilt der Ebola-Koordinator der Vereinten Nationen mit. Angesichts der prekären Sicherheitslage sei es auch nicht möglich, große Bargeldbeträge aus der Hauptstadt mit Autos zu bringen.
11: Sport.
10: Der Fußballweltverband FIFA hat den Argentinier Leandro Paredes für seinen Ausraster nach dem verlorenen WM-Final gegen Spanien für 10 Länderspiele gesperrt. 4 weitere Spieler und Betreuer der Finalteilnehmer wurden nach den Tumulten ebenfalls gesperrt, wie die FIFA mitteilt.
9: Kurz vor Handelsschluss, da steht der SMI mit 0,64% im Plus zu den Währungen. Der Euro, da gibt es für 94 Rappen, einen Dollar zu 80 Rappen.
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9: Grüß ins Auto von Zürich her. In Aargau rein, da braucht ihr aktuell Geduld ab Dietike bis die Verzweigung Birfeld, rund eine halbe Stunde, wo es dort länger geht. Auf der A1 Richtung Bern zwischen dem Rastplatz Balteswil und Zürich-Ost. Eine Viertelstunde auf dem A3 Westring Richtung Basel ab Urdorf Nord bis führen zum Gubristunnel. Das sind es rund 10 Minuten. Auf der A1 Richtung St. Gallen zwischen Zürich-Affolter und dem Brütisellen-Kreuz ein Plus von 20 Minuten. In der Region Basel, auf der A2 Richtung Basel, zwischen Verzweigung August und dem Schwarzwaldtunnel, da haben wir rund 3/4 Stunde länger. Auf der A2 Richtung Luzern, zwischen Verzweigung Wiese und Verzweigung August, ein Plus von 10 Minuten. in der Region Solothurn auf der A1 Richtung Bern zwischen der Raststätte Gunzgenort und Önsingen. Da braucht ihr eine halbe Stunde länger. Das auch auf der anderen Seite fahrt Richtung Zürich zwischen Kriegstätten und Herkingen. Auf der Nord-Süd-Achse vor dem Gotthardtunnel Richtung Süden, da staut es ebenfalls zwischen Amsteg und Göschenen 5 km, heisst für euch ein Plus von 50 Minuten. Und auf der Hauptstrasse im Argovialand geht es noch länger, 10 Minuten von Untersickertal auf Würelingen, von Holderbank, aber auch von Rupperswil auf Wildegg rein, von Hunzenschwil auf Sur, aber auch von Olten auf Arbig. Habt Sorge und kommt gut an.
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9: Ja, manchmal tut es auf und die Sonne drückt durch, dann wieder zu und es wird nass. Mit dem Gemisch geht es an dem Freitag für Abend weiter. Es ist aktuell 17 Grad in Lenzburg. Morgen Samstag gibt es dann wieder viel Sonne. Vereinzelt kann es im Verlauf des Tages mal kurz nass werden. Die Temperaturen die sind bei rund 23 Grad. Sonnig bleibt es dann auch gerade am Sonntag bei 25 Grad.
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9: Wo der Kaigo übernimmt.
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0: Mit Radio Gubia geht es für euch eine Feierabend. Ich hoffe, ihr seid schon oder zumindest bald im Wochenende. Christina Aguilera versüßt euch den Freitag. Sei gerade hier im Soundtrack zum Leben.
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2: Die Sommerstimmung an der Börse hätte einen kleinen Dämpfer einstecken. Nach starken letzten Wochen haben die Aktienmärkte leicht korrigiert. Für mehr Bewegung haben aber für einst die Obligationenmärkte gesorgt. Die langfristigen Zinsen sind weiter angestiegen, weil sich viele Anleger wegen der steigenden Staatsschulden oder hartnäckigen Inflation Sorgen machen. Gleichzeitig haben Gold, Silber und Kryptowährungen zugelegt, währenddem der Dollar schwächer geworden ist. Die Märkte bleiben somit aufmerksam und reagieren empfindlich auf neue Wirtschaft- und Inflationsdaten.
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2: Für Aufmerksamkeit haben Zahlen von Walmart gesorgt. Der Detailhändler gilt als wichtiger Gradmesser für Konsumentenstimmung in den USA. Geschäftsentwicklung und Ausblick haben gezeigt, dass Konsumenten vorsichtiger werden könnten. Zusammen mit bereits schwächeren Daten aus dem Detailhandel deutet es darauf hin, dass die Nachfrage in den USA Schwung verlieren könnte. Entsprechend negativ hat die Börse reagiert. Die Walmart-Aktie ist deutlich unter Druck gekommen und hat zu den grössten Verlierern der Woche gehört.
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0: mit Argovia geht es euch für Rubik oder auch in euer Wochenende, wo ich euch Beats vom Lost Frequencies in die Ohren schicke. Zuerst aber, da gehen wir mit Marius Vöglister zum zweiten, letzten Mal posten.
1: Ja, dann gehst du schon mal einen Laden über.
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1: Mit mir spielen heute Deborah von Wolle und Janik von Rotrist. Hoi ihr zwei.
3: Hallo.
4: Hoi.
1: Wir nehmen das Postkörbli und kaufen noch rasch ein paar Sachen ein für die Schweizer Grillmeisterschaft. Da ist morgens Finale zu viel Märgen. Ich hoffe, ihr seid jetzt nicht fegi, Deborah, wie steht es bei dir?
4: Nein.
1: Aber du lachst so?
4: Kein Gas mehr.
1: Kein Gas mehr? Solltest du schon lange das Gas wechseln, oder wie?
4: Genau.
1: Ja. Janik, wie stehen deine Grillqualitäten?
3: Sehr gut.
1: Oha.
3: Fleisch gehört drauf.
1: Ja, gut. Ihr zählt zusammen, ihr alle am Radio dürfen natürlich auch mitmachen. Und wichtig ist, dass ihr gut schätzt, aber nicht überbietet.
5: Bitte Kasse 5
1: auf tun. Wir kaufen für die Grillmeisterschaft einmal ein gutes Stück, und zwar Natura Beef Rindsfilet 150 Gramm. Also nicht ein Riesenstück, aber ein gutes. Einmal Lamm Racks 250 Gramm von denen. Wir brauchen noch mehr Fleisch für die Meisterschaft. Einmal Natura Farm Schweinskotelett mit Schwarten. Jetzt noch ein bisschen Speckrand dran, 300 Gramm. Und natürlich auch an der Grillmeisterschaft gehört ein bisschen Gemüse noch drauf. 500 Gramm rote Peperoni und 500 Gramm Bio-Aubergine. Das ist unser Einkauf von heute. Was steht auf dem Kassenzettel, Deborah?
4: 37,80 Franken.
1: 37,80 soll es sein. Und Janik, was sagst du?
3: 42,90.
1: Du gehst höher, 42,90 Franken. Es ist ja die zweitletzte Spielrunde, die wir überhaupt spielen von diesem Spiel. Darum 1'000 Franken im Jackpot für jemanden von euch vielleicht, wenn ihr nicht überboten habt. Ausgeben haben wir 45,40. Janik, 1'000 Franken für dich.
3: Geil, cool.
4: Gratulieren, hey.
3: So cool.
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0: mit Arguvia. Geht's durch euren Freitag für Übung. Und da tanzen wir ein bisschen. Shakira mit Tie Dye, gerade hier im Soundtrack zum Leben.
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0: 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Jetzt haben wir 6.
22: Ich bin Treu Legling. Guten Abig.
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22: An einer Schule in Schweden hat eine Person mit einem Schwert mehrere Menschen verletzt. Laut schwedischen Medien konnte der Täter in Gewahrsam genommen werden. Offenbar hat ihm die Polizei ins Bein geschossen. Mehrere Rettungswagen sowie Polizeihubschrauber sind am Einsatzort. Wie ein Polizeisprecher sagte, wurden auch die umliegenden Schulen geräumt. Weil es in den letzten Tagen geregnet hat, haben mehrere Kantone ihre Feuerverbote gelockert. In den Kantonen Zug, Thurgau und Appenzell-Ausserrhoden gilt nun kein absolutes Feuerverbot mehr. Im Kanton Bern ist das Verbot lediglich in einzelnen Verwaltungsregionen gelockert worden. Komplett aufgehoben sind die Maßnahmen im Kanton Tessin. Gemäss Angaben des Bundes ist die Waldbrandgefahr in vielen Kantonen aber noch immer gross. In Deutschland wird gegen einen 19-jährigen Mann ermittelt, der unter anderem Kinder in mehreren Ländern zu schweren Straf- und Gewalttaten aufgefordert haben soll. So soll er in Russland einen Minderjährigen dazu gebracht haben, an einer Schule ein Kind zu töten. Laut dem Bundesamt für Polizei FEDPOL gibt es auch in der Schweiz Fälle, in denen junge Menschen zu Gewalttaten angestiftet werden. Man stehe deshalb in engem Kontakt mit ausländischen und kantonalen Behörden.
23: Sport.
22: Der Fußballweltverband FIFA hat den Argentinier Leandro Paredes für seinen Ausraster nach dem verlorenen WM-Final gegen Spanien für 10 Länderspiele gesperrt. 4 weitere Spieler und Betreuer der Finalteilnehmer wurden nach den Tumulten ebenfalls gesperrt, wie die FIFA mitteilt.
0: Ich wünsche euch eine gute Fahrt in euren Feierabend oder auch ein verdientes Wochenende. Von Zürich her in Aargau rein, da braucht ihr ab Dietike bis Verzweigung Bierfeld rund eine halbe Stunde länger. Geduld gefragt ist auf der A1 Richtung Bern zwischen dem Rastplatz Balterswil und Zürich-Ost. Rund eine Viertelstunde, 10 Minuten sind es auf dem Westring Richtung Basel, ab Burdorf Nord bis Führen zu der Röhre. Auf der A1 Richtung St. Gallen zwischen Zürich-Affolter und dem Brütiseller Kreuz verlieren ihr aktuell 20 Minuten. In der Region Basel, auf der A2 Richtung Basel, zwischen Verzweigung Augst und dem Schwarzwaldtunnel, ein Plus von 3/4 Stunde. 10 Minuten sind es auf der Gegenseitefahrt Richtung Luzern, zwischen Verzweigung Wiese und Verzweigung Augst. In der Region Solothurn, auf der A1 Richtung Bern, zwischen der Raststätte Gunzgenorg und Önsingen, staut es rund eine halbe Stunde, wo ihr dort mehr Zeit einrechnen müsst. Das auch auf der Gegenseitefahrt Richtung Zürich, zwischen Kriegstätten und Herkingen. Auf der Nord-Süd-Achse vor dem Gotthardtunnel, da stehen wir ebenfalls an, fahrt Richtung Süden zwischen Amsteg und Göschenen 5 km, heisst es plus von 50 Minuten. Und auf der Hauptstrasse im Argovieland braucht ihr noch 10 Minuten länger von Hunzenschwil auf Sur. Ich wünsche allen unterwegs ein gutes Ankommen und habt Sorge.
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0: Mit rund 18 Grad geht es am Stadtfest zurück durch den Feierabend, wo es immer wieder mal auftut und die Sonne vorkommt, aber auch wieder zutut und nass wird. Schauen wir auf morgen. Der Samstag wird begleitet von Sonne. Es kann aber immer wieder mal rasch zutun und Sprutzregen geben. Temperaturen dann bei um die 23 Grad. Den Sonntag nehmen wir an dieser Stelle auch noch mit. Der bringt uns dann wieder viel Sonne bei rund 25 Grad.
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0: Trotz Regen sind heute Flüsse und Seen im Argovieland angenehm. Aktuell messen wir 3 Staren und auch 3 bei 23 Grad. Die Limma zu Baden, die ist knapp 24 Grad. Unterhalb Wilersee in der Baditzenwil rund 23 Grad. Zudem geht dort ein schwacher Wind.
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0: Schön verbringen wir den Freitag Feierabend miteinander. Freue mich besonders auf die Backstreet Boys, aber auch auf die grosse Nummer von der Lady Gaga zusammen mit dem Bruno Mars. Zuerst tanzen wir aber eine Runde, das mit der Shakira. Da ist Tai Tai.

0: stellt einfach auf und macht gute Laune. Backstreet Boys im Soundtrack zum Leben. Und mit einer grossen Nummer geht's gerade weiter. Lady Gaga zusammen mit dem Bruno Mars wartet auf euch, schickt euch gerade auf die Ohren. Noch ein Ausblick auf die neue Woche.
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0: Die haben wir natürlich dabei auf dem Weg in Freitagabend und auch die aktuelle von Martin Garrix zusammen mit dem Ed Sheeran. Dann freue ich mich aber auch noch auf den Tom Gregory. Und dann schicke ich euch noch eine Portion Sonne in die Lautsprecher, das mit dem Mike Posner.

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4: Ich bin Manuel Welti. Der Dominik Gresch von der GLP zieht seine Kandidatur für den Aargauer Regierungsrat zurück. Der Zofiger ist zuletzt wegen früheren Steuerschulden in die Schlagzeilen geraten. Damit sind offiziell 4 Personen im Rennen um den Sitz von Stefan Attiger. Als Favoritin gilt die frühere Nationalratspräsidentin Maya Riniker von der FDP. Ein 20-jähriger Töfffahrer ist nach einem Selbstunfall in Oberhof gestorben. Der junge Mann hat gestern Abend in einer Kurve die Kontrolle über seinen Töff verloren und ist gegen eine Leitplanke geprallt. Über neue Tempo-30-Zonen auf Gemeindestrassen sollen in Zukunft die Gemeindeversammlung oder der Einwohnerrat entscheiden. Die Aargauer Regierung hat diese Gesetzesänderung in die Anhörung geschickt, lehnt sie selber aber ab. Und im Aargau sollen die Steuern nächstes Jahr nochmal runtergehen. Die Regierung will den Steuerfuss um 2 Prozentpunkte auf 98% senken. Gleichzeitig erwartet der Kanton aber höhere Defizite, weil die Ausgaben steigen.
5: Grüß zu euch ins Auto, es hat schon viel geschaut, aber ihr braucht immer noch von Zürich her in Aargau rein. Von Dietike bis Verzweigung bei Feld rund 20 Minuten länger. Auf der A1 Richtung Bern, zwischen dem Rastplatz Balteswil und Zürich-Ost, das Plus von 10 Minuten. 20 Minuten oben drauf geht es auf der A1 Richtung St. Gallen, zwischen Zürich-Affolter und dem Brütisellenkreuz. In der Region Basel auf der A2 Richtung Basel zwischen Verzweigung Augst und dem Schwarzwaldtunnel Plus von 40 Minuten. In der Region Solothurn auf der A1 Richtung Bern zwischen der Raststätte Gunzgen Nord und Önsigen sind es 25 Minuten länger. Und auf der A1 Richtung Zürich zwischen Kriegstedt und Herkingen da haben wir noch ein Plus von 10 Minuten. Haben Sie Sorge und kommen gut an.
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5: In Dintiken, da messen wir aktuell 18 Grad, der Freitagabend. Ja, ein Gemisch aus allem. Einmal drückt die Sonne vor, dann tut es wieder zu und im Verlauf von Abend und Nacht kommt es im Argovialand nochmal regnen. Morgen Samstag, da ist es dann mehrheitlich trocken. Vereinzelt kann es im Verlauf des Tages mal zutun und kurz nass werden. Wäre das der Fall, dann wäre es auch wirklich eine ganz kurze Sache bei Temperaturen von 23 Grad. Den Sonntag nehmen wir an dieser Stelle auch noch rasch mit. Der bringt dann uns wieder viel Sonne bei 25 Grad.
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5: Schön sind der Dank. Geniessen euch einen Freitag.

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0: Und mit der Gubia geht es zu einer Freitagabend, wo wir uns hoffentlich heute in zwei Wochen sehen. Der Countdown, der läuft in 14 Tagen. Hier läuten wir am Beizli-Fest, das Argovia-Fest.
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0: Ja, das Nachtessen, das könnt ihr für einmal mal zu Hause rauslassen und gerade auf dem Bierfeld machen, weil es gibt einfach für jeden etwas.
4: Das Food-Angebot, kann ich auch sagen, ist sehr breit. Wir haben es noch einmal ein bisschen gefiltert und ein bisschen geschaut, dass es wirklich für jeden etwas hat. Für Familie, aber auch für den Partybesucher, der dann zur Nacht unterwegs ist. 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
11: Ich bin Treu Legling. Guten Abend.
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11: Die Hitze und Trockenheit dieses Sommers haben laut dem Schweizerischen Fischereiverband Millionen Wassertiere das Leben gekostet. Betroffen seien Fische, Krebse und Wasserinsekten. Besonders hohe Wassertemperaturen und ausgetrocknete Gewässer hätten den Tieren zugesetzt. Der Verband fordert deshalb einen schnelleren Gewässerschutz und mehr Geld für die Revitalisierung von Flüssen und Bächen. Er prüft zudem die Lancierung einer Volksinitiative. Bei einem Schwertangriff auf eine Schule in Schweden sind am Nachmittag mindestens 2 Menschen verletzt worden. Laut Medien konnte der Angreifer von der Polizei festgenommen werden. Offenbar wurde ihm ins Bein geschossen. Über die Schwere der Verletzten und über die Hintergründe der Tat ist derzeit noch nichts bekannt. In Deutschland wird gegen einen 19-jährigen Mann ermittelt, der unter anderem Kinder in mehreren Ländern zu schweren Straf- und Gewalttaten aufgefordert haben soll. So soll er in Russland einen Minderjährigen dazu gebracht haben, an einer Schule ein Kind zu töten. Laut dem Bundesamt für Polizei FEDPOL gibt es auch in der Schweiz Fälle, in denen junge Menschen zu Gewalttaten angestiftet werden. Man stehe deshalb in engem Kontakt mit ausländischen und kantonalen Behörden. Mehr als 300 Personen sind in Griechenland seit Anfang Jahr festgenommen worden. Sie haben vorsätzlich oder fahrlässig Brände verursacht. Laut Feuerwehrangaben brach vergangene Woche auf Kreta ein Waldbrand aus, weil ein Urlauber in Waldesnähe mit Holzkohle gegrillt hatte. In der Region Bern, da staut es auf der A1 Bern Richtung Zürich zwischen der Verzweigung Lauterbach und Wangen an der Aare. Ihr braucht gut 20 Minuten länger. Dann braucht ihr 40 Minuten länger auf der Nord-Süd-Achse, und zwar Richtung Süden, staut es zwischen Amsteg und Göschenen auf 40 km. In der Gegenrichtung braucht ihr gut eine halbe Stunde Geduld zwischen Quinto und Airolo. Stauen tut es auch in der Zentralschweiz auf der A14 Zug Richtung Luzern zwischen Giesecke-Roth und der Verzweigung Rothsee, und in der Region Ostschweiz staut es auf der A3 Zürich Richtung Chur zwischen Bilten und dem Kerenzer Tunnel. Allen eine gute und eine sichere Fahrt.
10: Was für ein Freitag wettertechnisch. Heute haben wir ein bisschen alles dabei gehabt. Vereinzelt hat auch die Sonne noch ein bisschen durchdrücken. Jetzt im Verlauf des Abends oder auch der Nacht kann es aber hier und dort im Argovialand noch mal einen Gutsch Regen geben. Morgen Samstag, da ist es dann mehrheitlich trocken. Vereinzelt kann es im Verlauf des Tages auch mal zutun und kurz nass werden. Wäre denn das bei euch der Fall, dann wäre es auch nur eine kurze Angelegenheit. Die Temperaturen, die sind bei rund 23 Grad. Den Sonntag nehmen wir an dieser Stelle auch noch rasch mit. Der bringt dann uns wieder viel Sonne bei 25 Grad.
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10: Ja, und da machen wir zum Start vom Weekend so richtig stimmig. Tina Turner oder auch Green Day schicke ich euch auf Touren. Der Startschuss, der macht aber der Harry Styles. Schön sind ihr da.

Ja, und er bringt das Argovia-Fest am 5. September garantiert zum Gumpen. Wir freuen uns live on stage, der DJ, alle Farben. Schön gehen wir zusammen durch den Freitagabend. Das ist Argovia mit Green Day in den Ohren.

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1: Ich bin der Manuel Welti. Der Dominik Gresch von der GLP zieht seine Kandidatur für den Aargauer Regierungsrat zurück. Der Zofiger ist zuletzt wegen früheren Steuerschulden in die Schlagzeilen geraten. Damit sind offiziell 4 Personen im Rennen um den Sitz von Stefan Attiger. Als Favoritin gilt die frühere Nationalratspräsidentin Maya Rinicker von der FDP. Ein 20-jähriger Töfffahrer ist nach einem Selbstunfall in Oberhof gestorben. Der junge Mann hat gestern Abend in einer Kurve die Kontrolle über seinen Töff verloren und ist gegen eine Leitplanke geprallt. Über neue Tempo-30-Zonen auf Gemeindestrassen sollen in Zukunft die Gemeindeversammlung oder der Einwohnerrat entscheiden. Die Aargauer Regierung hat diese Gesetzesänderung in die Anhörung geschickt, lehnt sie selber aber ab. Und im Aargau sollen die Steuern nächstes Jahr nochmals runtergehen. Die Regierung will den Steuerfuss um 2 Prozentpunkte auf 98% senken. Gleichzeitig erwartet der Kanton aber höhere Defizite, weil die Ausgaben steigen.
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3: Ich bin Treu Legling, guten Abend.
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3: Die Hitze und Trockenheit dieses Sommers haben laut dem Schweizerischen Fischereiverband Millionen Wassertiere das Leben gekostet. Betroffen seien Fische, Krebse und Wasserinsekten. Besonders hohe Wassertemperaturen und ausgetrocknete Gewässer hätten den Tieren zugesetzt. Der Verband fordert deshalb einen schnelleren Gewässerschutz und mehr Geld für die Revitalisierung von Flüssen und Bächen. Er prüft zudem die Lancierung einer Volksinitiative. Weil einer Familie aus Frankreich die Katze an einer Raststätte entwischt ist, haben sie kurzerhand ihre Ferien an der Raststätte anstatt in den Bergen verbracht. Eineinhalb Wochen haben die Eltern und zwei erwachsene Kinder gehofft, dass das Kätzchen zurückkehrt. Mit freiwilligen Suchtrupps und Flyern haben sie nach ihrem Haustier gesucht. Der Erfolg blieb aus. Mittlerweile hat die Familie die Rückreise angetreten ohne ihr geliebtes Haustier. An einer Schule in Schweden hat eine Person mit einem Schwert mindestens zwei Menschen verletzt. Nach Informationen des schwedischen Rundfunks soll es sich um zwei minderjährige Jungen handeln. Der mutmaßliche Täter konnte nach Angaben der Gemeinde festgenommen werden. Laut Medien ist er 18 Jahre alt und ging früher auf die besagte Schule. Hintergründe zur Tat sind noch nicht bekannt. Es stockt auf der A2 vor dem Gotthard Richtung Süden zwischen Wassen und Göschen auf 3 Kilometer. Ihr braucht eine gute halbe Stunde länger. Dann stockt es in der Region Zentralschweiz auf der A14 Richtung Luzern zwischen Buri und der Verzweigung Grotzee. In der Region Zürich auf der A1 Richtung St. Gallen zwischen der Raststätte Vorenberg Süd und Oberwinterthur. Das nach einem Unfall. Und dann geht es noch länger auf der A13 Richtung San Bernardino. Da stockt es zwischen Reichenau und dem Isla Bella Tunnel. Allen eine gute Fahrt.
4: Was für ein Freitag wettertechnisch. Heute haben wir alles dabei gehabt. Vereinzelt hat auch die Sonne noch ein bisschen durchdrücken. Jetzt im Verlauf des Abends oder auch der Nacht kann es aber hier und dort im Argovialand noch mal einen Gutsch Regen geben. Morgen Samstag ist es dann mehrheitlich trocken. Vereinzelt kann es im Verlauf des Tages auch mal zutun und kurz nass werden. Wäre denn das bei euch der Fall, dann wäre es auch nur eine kurze Angelegenheit. Die Temperaturen die sind bei rund 23 Grad. Den Sonntag den haben wir an dieser Stelle auch noch rasch mit. Der bringt dann uns wieder viel Sonne bei 25 Grad.
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2: Diese Themen haben heute Schlagzeilen gemacht. Guten Abend.
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2: In Deutschland wird gegen einen 19-jährigen Mann ermittelt, der unter anderem Kinder in mehreren Ländern zu schweren Straf- und Gewalttaten aufgefordert haben soll. So soll er in Russland einen Minderjährigen dazu gebracht haben, an einer Schule ein Kind zu töten. Laut dem Bundesamt für Polizei FEDPOL gibt es auch in der Schweiz Fälle, in denen junge Menschen zu Gewalttaten angestiftet werden. Man stehe deshalb in engem Kontakt mit ausländischen und kantonalen Behörden.
3: Nach der Entgleisung eines Güterzuges im Gotthard-Basistunnel hat der Bund die Sicherheitsmaßnahmen verschärft. So galt für den Güterverkehr beispielsweise eine neue Mindestgröße für Räder. Diese verschärften Maßnahmen hat das Bundesverwaltungsgericht nun wieder aufgehoben, nachdem sich mehrere europäische Bahngesellschaften dagegen gewehrt hatten. Damit muss der Bund nochmals über die Bücher. Grund für die Zugsentgleisung von vor 3 Jahren war ein Radbruch.
4: Eine unbekannte Person hat Fußballerinnen des FC Natas Oberwallis beim Duschen gefilmt. Wie der Walliser Bote schreibt, habe eine Spielerin bemerkt, wie jemand mit einem Mobiltelefon durch ein kleines Fenster filmte. Die Person habe die Flucht ergriffen und sei bislang nicht identifiziert worden. Die Spielerinnen reichten laut der Zeitung Anzeige ein. Als Reaktion auf den Vorfall habe die Gemeinde am Fenster eine Sichtschutzfolie angebracht.
2: Prinz Harry, Popstar Elton John und weitere Mitstreiter müssen für einen verlorenen Zivilprozess gegen den Verlag der Daily Mail tief ins Portemonnaie greifen. Wie das Gericht entschied, belaufen sich die Kosten vorläufig auf umgerechnet 10,3 Millionen Franken. Die effektiven Kosten könnten höher sein. Die 7 prominenten Kläger haben gegen angeblich illegale Recherchemethoden geklagt. In Lettland haben die Behörden einen weiteren Tunnel entdeckt, den Migranten unter dem Grenzzaun nutzen. Damit kommen sie aus dem Nachbarland Belarus und gelangen so in die EU. Bereits vergangene Woche kam eine geheime Unterführung unter der Grenze zwischen den beiden Ländern zum Vorschein. Zum Schutz der EU-Außengrenze erhält Lettland Unterstützung von Estland und Litauen.
3: Die Schweizer Armee sieht Fortschritte im Kampf gegen Sexismus und Diskriminierung. Die Hälfte der angekündigten 16 Massnahmen sei mittlerweile umgesetzt. Dazu gehört beispielsweise ein Verhaltenskodex und ein anonymes Meldetool, teilt die Armee mit. Hintergrund ist eine Studie aus dem Jahr 2024. Damals hatte fast die Hälfte der Befragten angegeben, dass sie in der Armee schon einmal Diskriminierung oder sexualisierte Gewalt erlebt haben.
5: Alle Infos, was auf der Strasse gerade los ist, findet ihr ganz einfach in der Radio Argovia App. Dort haben wir euch alle aktuellen Meldungen auf einen Blick parat gemacht. Habt Sorge beim Renken und kommt gut an. Durch die Nacht kann es im Argovialand noch mal nass werden. Der Samstag dann aber mehrheitlich wieder schön. Nur vereinzelt kann es mal rasch zutun und einen guten Regen geben bei Temperaturen von um die 23 Grad. Den Sonntag nehmen wir an dieser Stelle auch noch mit. Dann wird strahlend schön mit ein paar harmlosen Wolken am Himmel bei 25 Grad. Schön sind wir mit Radio Argovia unterwegs. Ich bin der Matthias Schöpfer.
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2: Diese Themen haben heute Schlagzeilen gemacht. Guten Abend.
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2: An einer Schule in Schweden hat eine Person mit einem Schwert mindestens 2 Menschen verletzt. Nach Informationen des schwedischen Rundfunks soll es sich um 2 minderjährige Jungen handeln. Der mutmaßliche Täter konnte nach Angaben der Gemeinde festgenommen werden. Laut Medien ist er 18 Jahre alt und ging früher auf die besagte Schule. Hintergründe zur Tat sind noch nicht bekannt. Weil es in den letzten Tagen geregnet hat, haben mehrere Kantone ihre Feuerverbote gelockert. In den Kantonen Zug, Thurgau und Appenzell-Ausserrhoden gilt nun kein absolutes Feuerverbot mehr. Im Kanton Bern ist das Verbot lediglich in einzelnen Verwaltungsregionen gelockert worden. Komplett aufgehoben sind die Massnahmen im Kanton Tessin. Gemäss Angaben des Bundes ist die Waldbrandgefahr in vielen Kantonen aber noch immer gross. Ein Gericht in Kroatien hat einen Ukrainer in Untersuchungshaft genommen, der als Taucher bei den Anschlägen auf die Nord Stream Pipelines im September 2022 beteiligt gewesen sein soll. Deutschland hat einen europäischen Haftbefehl ausgestellt und fordert seine Auslieferung, gegen die sich der Mann wehren will. Bereits zuvor war der Mann in Polen festgenommen worden. Dort wurde eine Auslieferung nach Deutschland jedoch abgelehnt.
3: Nach einem Großbrand in Thusis im Kanton Graubünden werden 5 Personen vermisst. Das teilt die Bündner Kantonspolizei mit. Weiter wurden 8 Personen verletzt, 2 davon schwer. Der Brand brach in einem Restaurant mit Wohnungen aus. Rund 100 Feuerwehrleute waren mit Löscharbeiten beschäftigt, die heute Morgen noch andauerten. Weil das Treppenhaus einstürzte, musste das Dach mit einem Kran geöffnet werden.
2: Die Migros unterstützt Schweizer Landwirtschaftsbetriebe, die wegen der anhaltenden Trockenheit in finanzielle Schwierigkeiten geraten sind. Die Detailhändlerin stellt dafür 2 Millionen Franken zur Verfügung. Laut Mitteilung habe die außergewöhnliche Wetterlage in vielen Regionen zu Ernteausfällen und geringeren Futtererträgen geführt. Gleichzeitig seien die Produktionskosten gestiegen. Über die Vergabe der Mittel entscheidet der Stiftungsrat der Bucher-Grossweiler Stiftung.
3: Noah und Sophia sind im vergangenen Jahr die beliebtesten Babynamen gewesen. Der Vorname Noah setzte damit seine langjährige Beliebtheit fort, teilt das Bundesamt für Statistik mit. Der Name steht seit 5 Jahren an der Spitze und hält sich seit 2010 auf den vorderen Plätzen. Neben Noah sind bei den Buben die Namen Liam und Gabriel beliebt. Neben Sophia waren bei den Mädchen Emma und Mia an der Spitze. Die größten Aufsteiger in der Rangliste waren die Namen Liana und Arno.
4: Alle Infos, was auf der Strasse gerade los ist, findet ihr ganz einfach in der Radio Argovia App. Dort haben wir euch alle aktuellen Meldungen auf einen Blick parat gemacht. Habt Sorge beim Renken und kommt gut an. Durch die Nacht kann es im Argovialand noch mal nass werden. Der Samstag dann aber mehrheitlich wieder schön. Nur vereinzelt kann es mal rasch zutun und einen guten Regen geben bei Temperaturen von um die 23 Grad. Den Sonntag nehmen wir an dieser Stelle auch noch mit. Dann wird strahlend schön mit ein paar harmlosen Wolken am Himmel bei 25 Grad. Schön sind wir mit Radio Argovia unterwegs. Ich bin der Matthias Schöpfer.
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2: Diese Themen haben heute Schlagzeilen gemacht. Guten Abend.
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2: In Deutschland wird gegen einen 19-jährigen Mann ermittelt, der unter anderem Kinder in mehreren Ländern zu schweren Straf- und Gewalttaten aufgefordert haben soll. So soll er in Russland einen Minderjährigen dazu gebracht haben, an einer Schule ein Kind zu töten. Laut dem Bundesamt für Polizei FEDPOL gibt es auch in der Schweiz Fälle, in denen junge Menschen zu Gewalttaten angestiftet werden. Man stehe deshalb in engem Kontakt mit ausländischen und kantonalen Behörden.
3: Nach der Entgleisung eines Güterzuges im Gotthard-Basistunnel hat der Bund die Sicherheitsmaßnahmen verschärft. So galt für den Güterverkehr beispielsweise eine neue Mindestgröße für Räder. Diese verschärften Maßnahmen hat das Bundesverwaltungsgericht nun wieder aufgehoben, nachdem sich mehrere europäische Bahngesellschaften dagegen gewehrt hatten. Damit muss der Bund nochmals über die Bücher. Grund für die Zugsentgleisung von vor 3 Jahren war ein Radbruch.
4: Eine unbekannte Person hat Fußballerinnen des FC Naters Oberwallis beim Duschen gefilmt. Wie der Walliser Bote schreibt, habe eine Spielerin bemerkt, wie jemand mit einem Mobiltelefon durch ein kleines Fenster filmte. Die Person habe die Flucht ergriffen und sei bislang nicht identifiziert worden. Die Spielerinnen reichten laut der Zeitung Anzeige ein. Als Reaktion auf den Vorfall habe die Gemeinde am Fenster eine Sichtschutzfolie angebracht.
2: Prinz Harry, Popstar Elton John und weitere Mitstreiter müssen für einen verlorenen Zivilprozess gegen den Verlag der Daily Mail tief ins Portemonnaie greifen. Wie das Gericht entschied, belaufen sich die Kosten vorläufig auf umgerechnet 10,3 Millionen Franken. Die effektiven Kosten könnten höher sein. Die 7 prominenten Kläger haben gegen angeblich illegale Recherchemethoden geklagt. In Lettland haben die Behörden einen weiteren Tunnel entdeckt, den Migranten unter dem Grenzzaun nutzen. Damit kommen sie aus dem Nachbarland Belarus und gelangen so in die EU. Bereits vergangene Woche kam eine geheime Unterführung unter der Grenze zwischen den beiden Ländern zum Vorschein. Zum Schutz der EU-Außengrenze erhält Lettland Unterstützung von Estland und Litauen.
3: Die Schweizer Armee sieht Fortschritte im Kampf gegen Sexismus und Diskriminierung. Die Hälfte der angekündigten 16 Maßnahmen sei mittlerweile umgesetzt. Dazu gehört beispielsweise ein Verhaltenskodex und ein anonymes Meldetool, teilt die Armee mit. Hintergrund ist eine Studie aus dem Jahr 2024. Damals hatte fast die Hälfte der Befragten angegeben, dass sie in der Armee schon einmal Diskriminierung oder sexualisierte Gewalt erlebt haben.
5: Alle Infos, was auf der Strasse gerade los ist, findet ihr ganz einfach in der Radio Argovia App. Dort haben wir euch alle aktuellen Meldungen auf einen Blick parat gemacht. Habt Sorge beim Renken und kommt gut an. Durch die Nacht kann es im Argovialand noch mal nass werden. Der Samstag dann aber mehrheitlich wieder schön. Nur vereinzelt kann es mal rasch zutun und einen guten Regen geben bei Temperaturen von um die 23 Grad. Den Sonntag nehmen wir an dieser Stelle auch noch mit. Dann wird strahlend schön mit ein paar harmlosen Wolken am Himmel bei 25 Grad. Schön sind wir mit Radio Argovia unterwegs. Ich bin der Matthias Schöpfer.
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2: Diese Themen haben heute Schlagzeilen gemacht. Guten Abend.
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2: An einer Schule in Schweden hat eine Person mit einem Schwert mindestens zwei Menschen verletzt. Nach Informationen des schwedischen Rundfunks soll es sich um zwei minderjährige Jungen handeln. Der mutmaßliche Täter konnte nach Angaben der Gemeinde festgenommen werden. Laut Medien ist er 18 Jahre alt und ging früher auf die besagte Schule. Hintergründe zur Tat sind noch nicht bekannt. Weil es in den letzten Tagen geregnet hat, haben mehrere Kantone ihre Feuerverbote gelockert. In den Kantonen Zug, Thurgau und Appenzell-Ausserrhoden gilt nun kein absolutes Feuerverbot mehr. Im Kanton Bern ist das Verbot lediglich in einzelnen Verwaltungsregionen gelockert worden. Komplett aufgehoben sind die Massnahmen im Kanton Tessin. Gemäss Angaben des Bundes ist die Waldbrandgefahr in vielen Kantonen aber noch immer gross. Ein Gericht in Kroatien hat einen Ukrainer in Untersuchungshaft genommen, der als Taucher bei den Anschlägen auf die Nord Stream Pipelines im September 2022 beteiligt gewesen sein soll. Deutschland hat einen europäischen Haftbefehl ausgestellt und fordert seine Auslieferung, gegen die sich der Mann wehren will. Bereits zuvor war der Mann in Polen festgenommen worden. Dort wurde eine Auslieferung nach Deutschland jedoch abgelehnt.
3: Nach einem Großbrand in Thusis im Kanton Graubünden werden 5 Personen vermisst. Das teilt die Bündner Kantonspolizei mit. Weiter wurden 8 Personen verletzt, 2 davon schwer. Der Brand brach in einem Restaurant mit Wohnungen aus. Rund 100 Feuerwehrleute waren mit Löscharbeiten beschäftigt, die heute Morgen noch andauerten. Weil das Treppenhaus einstürzte, musste das Dach mit einem Kran geöffnet werden.
2: Die Migros unterstützt Schweizer Landwirtschaftsbetriebe, die wegen der anhaltenden Trockenheit in finanzielle Schwierigkeiten geraten sind. Die Detailhändlerin stellt dafür 2 Millionen Franken zur Verfügung. Laut Mitteilung habe die außergewöhnliche Wetterlage in vielen Regionen zu Ernteausfällen und geringeren Futtererträgen geführt. Gleichzeitig seien die Produktionskosten gestiegen. Über die Vergabe der Mittel entscheidet der Stiftungsrat der Bucher-Grossweiler Stiftung.
3: Noah und Sophia sind im vergangenen Jahr die beliebtesten Babynamen gewesen. Der Vorname Noah setzte damit seine langjährige Beliebtheit fort, teilt das Bundesamt für Statistik mit. Der Name steht seit 5 Jahren an der Spitze und hält sich seit 2010 auf den vorderen Plätzen. Neben Noah sind bei den Buben die Namen Liam und Gabriel beliebt. Neben Sophia waren bei den Mädchen Emma und Mia an der Spitze. Die größten Aufsteiger in der Rangliste waren die Namen Liana und Arno.
4: Alle Infos, was auf der Strasse gerade los ist, findet ihr ganz einfach in der Radio Argovia App. Dort haben wir euch alle aktuellen Meldungen auf einen Blick parat gemacht. Habt Sorge beim Renken und kommt gut an. Durch die Nacht kann es im Argovialand noch mal nass werden. Der Samstag dann aber mehrheitlich wieder schön. Nur vereinzelt kann es mal rasch zutun und einen guten Regen geben bei Temperaturen von um die 23 Grad. Den Sonntag nehmen wir an dieser Stelle auch noch mit. Dann wird strahlend schön mit ein paar harmlosen Wolken am Himmel bei 25 Grad. Schön sind wir mit Radio Argovia unterwegs. Ich bin der Matthias Schöpfer.
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